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1: Die aktuellen Wetterwerte: Augsburg 16 Grad, Bobingen 16 Grad und leicht bewölkt, Bad Hindelang 13 Grad und klar. Am frühen Morgen liegt über Augsburg, Nordschwaben und dem Allgäu meist eine dichte Wolkendecke, dazu kaum Wind. Im Laufe des Vormittags lockert es auf, freundlich mit Sonne. Am Nachmittag sind örtlich Schauer möglich, bei Höchstwerten zwischen 22 und 25 Grad. Zum Abend ziehen mehr Wolken auf, in der Nacht klart es zunehmend auf. Morgen ist es sonnig und etwas frischer, am Freitag freundlich mit Sonne. Zum Wochenende gibt es erneut häufig Sonne, im Allgäu etwas kühler mit 20 bis 22 Grad.
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1: Es sind keine Verkehrsmeldungen und keine Blitzer gemeldet.
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1: Ich bin Christian Lang. Bundesfinanzminister Klingbeil findet es gut, dass Kanzler Merz bei den hohen Spritpreisen finanzielle Entlastungen angekündigt hat. Er sei dankbar dafür, dass es jetzt Bewegung gebe. Der SPD-Chef fügte hinzu, dass seine Vorschläge schon seit Wochen auf dem Tisch lägen. Merz hat heute bei einer Wirtschaftstagung versprochen, dass die Regierung bald Vorschläge vorstellen werde. Eine Übergewinnsteuer für Mineralölkonzerne will Merz, anders als Klingbeil, aber nicht. Nach den Schockmomenten auf der völlig überfüllten Wiesn im letzten Jahr soll diesmal einiges anders werden auf dem Oktoberfest. Die Münchner Polizei und das Kreisverwaltungsreferat wollen heute Mittag über die Sicherheitsvorkehrungen informieren. Etwa 600 Polizeibeamte sind insgesamt im Einsatz. Die Wiesnwache wird unterstützt von Taschendiebfahndern. Für Bedrohungen oder sexuelle Übergriffe unterstützen viele Zelte die Safe Now App, mit der per Klick das Sicherheitspersonal gerufen werden kann. Außerdem sollen KI-gestützte Kameras zu große Ansammlungen schnell erkennen und sofort Alarm schlagen. Deutschland und die USA wollen ihre Zusammenarbeit bei Rüstungsprojekten deutlich ausbauen. Dazu haben Bundesverteidigungsminister Pistorius und sein US-Amtskollege Hegseth in Washington eine Absichtserklärung über verstärkte Kooperationen unterzeichnet.
2: Neue sicherheitspolitische Herausforderungen machen eine robuste und eng verzahnte Verteidigungsindustrie nötig. Bei der Herstellung von Waffensystemen und Munition wollen die USA und Deutschland stärker zusammenarbeiten, Kapazitäten erhöhen und Lieferzeiten verkürzen, um so die Versorgung mit Rüstungsgütern auf beiden Seiten des Atlantiks zu sichern. Deutschland könne viel beisteuern, sagte Pistorius. Die verstärkte Zusammenarbeit mit den USA stärke die Sicherheit und Einsatzbereitschaft des gesamten Bündnisses.
1: Gute Nachrichten von TV-Legende Thomas Gottschalk. Nach einer zweiten PET-Untersuchung, wo im Körper nach Tumoren oder Metastasen gesucht wird, ist er laut eigener Aussage komplett krebsfrei. Seine Frau Carina spricht von einem kleinen Wunder, weil die Heilungschancen zunächst schlecht waren. Gottschalk hatte seine Krebserkrankung Ende letzten Jahres öffentlich gemacht und sich kurz danach von der TV-Bühne verabschiedet.
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3: Im Moment in Großaitingen 16 Grad und gering bewölkt, Füssen 14 Grad und leicht bewölkt, Augsburg-Hammerschmiede 16 Grad. Der frühe Morgen zwischen Donau und Alpen zeigt Wolken und einzelne heitere Lücken. Heute lockert es im Laufe des Vormittags auf, am Nachmittag sind 22 bis 25 Grad möglich und gegen Abend wird es wieder wolkiger, örtlich fällt noch etwas Regen. In der kommenden Nacht klart es zunehmend auf und kühlt auf 9 bis 13 Grad ab. Am Donnerstag scheint häufig die Sonne bei etwas frischeren Bedingungen, am Freitag wird es freundlich und am Wochenende setzt sich der Sonnenschein fort, im Süden etwas kühler als im Norden.
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3: Im Moment sind keine Behinderungen und keine Blitzer gemeldet.
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1: Die aktuellen Wetterwerte. Augsburg-Lechhausen bedeckt bei 16 Grad, Dasing ebenfalls 16 Grad und Bad Wörishofen trocken und trüb bei 17 Grad. Am frühen Mittwochmorgen ist es bei uns verbreitet bedeckt. In Augsburg, Nordschwaben und im Allgäu weht zunächst nur schwacher Wind. Am Vormittag lockert es auf, am Nachmittag gibt es örtliche Schauer, dazwischen scheint die Sonne, in der Nacht ist es wechselnd bewölkt. Morgen ist es sonniger mit 17 bis 20 Grad in den tieferen Lagen. Am Freitag setzt sich das freundliche Wetter fort. Zum Wochenende steigen die Werte dort auf 20 bis 23 Grad. Im Allgäu ist es etwas kühler.
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1: Der Verkehr ohne Störungen und Blitzer. Gute Fahrt.
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2: Ich bin Christian Lang. Bundeskanzler Merz hat wegen der steigenden Spritpreise Entlastungen für Autofahrer angekündigt. Für viele Menschen, die täglich das Auto brauchen, sei eine Belastungsgrenze erreicht, sagte er. Wie genau die Entlastungen aussehen und wann sie kommen,

0: steht aber noch nicht fest.
1: Eventuell nochmal ein Tankrabatt durch die Senkung der Energiesteuer, eventuell auch Direktzahlungen. Es werden jetzt mehrere Optionen besprochen, sagte der Kanzler. Was er nicht will, ist eine Übergewinnsteuer auf Extraprofite der Mineralölkonzerne. Die will aber die SPD als Gegenfinanzierung für Entlastungen und es könnte damit wieder knirschen in der Koalition.
0: Deutschland will bei der Rüstung stärker mit den USA zusammenarbeiten. Verteidigungsminister Pistorius sagte zum Start einer mehrtägigen US-Reise, gemeinsam könnten Waffensysteme für Abschreckung und Verteidigung schneller und in größerer Zahl produziert werden. Deutschland bietet dafür technologische Spitzenkompetenz. Am Freitag nimmt Pistorius in Texas den ersten von Deutschland bestellten F-35 Tarnkappenjet in Empfang. Er soll bei uns die überalterten Tornados ablösen. Über Litauen haben NATO-Kampfjets eine mit Sprengstoff bestückte Drohne abgeschossen. Verteidigungsminister Kaunas teilte mit, dass Spezialkräfte die Sprengladung entschärft haben. Verletzt wurde niemand. Die Drohne war in der Nacht zu Dienstag von italienischen Eurofightern vom Himmel geholt worden. Nach ersten Erkenntnissen kam sie vermutlich aus Belarus. Bundesgesundheitsminister Linnemann fordert strengere Regeln für medizinisches Cannabis. Laut dem Ministerium könnte der Cannabisimport in diesem Jahr auf 300 Tonnen steigen, 10-mal so viel wie vor 3 Jahren. Mit reiner medizinischer Nutzung hat das nichts mehr zu tun, sagte Linnemann beim Deutschen Apothekertag in München. Die Regierung plant deswegen, dass medizinisches Cannabis in Zukunft nur noch in Apotheken und nicht mehr online verkauft werden darf.
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3: Im Moment in Augsburg Inningen trocken bei 16 Grad, Schwabmünchen 16 Grad und trüb, dazu Lauben 15 Grad und stark bewölkt. Am frühen Morgen ist es über Augsburg, Nordschwaben und dem Allgäu meist bedeckt. Im Ostallgäu hält sich Nebel. Sonst ist der Wind kaum spürbar.
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3: Bei uns immer die wichtigsten Verkehrsmeldungen zuerst. A8 München Richtung Stuttgart. Zwischen Adelsried und Zusmarshausen ist die Baustelle beseitigt. Derzeit liegen uns keine Blitzer gemeldet vor. Gute Fahrt.
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1: Bobingen 17 Grad und stark bewölkt, Augsburg 15 Grad und bedeckt, Sonthofen 13 Grad. Am frühen Morgen liegt über uns noch eine graue Wolkendecke, örtlich mit Nebel.
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1: Uns liegen derzeit keine Verkehrsstörungen und keine Blitzer vor.
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2: Ich bin Christian Lang. Guten Morgen. Bundeskanzler Merz hat wegen der steigenden Spritpreise Entlastungen für Autofahrer angekündigt. Für viele Menschen, die täglich das Auto brauchen, sei eine Belastungsgrenze erreicht, sagte er. Wie genau die Entlastungen aussehen und wann sie kommen, steht aber noch nicht fest. Diana Kramer berichtet.
3: Eventuell nochmal ein Tankrabatt durch die Senkung der Energiesteuer, eventuell auch Direktzahlungen. Es werden jetzt mehrere Optionen besprochen, sagte der Kanzler. Was er nicht will, ist eine Übergewinnsteuer auf Extraprofite der Mineralölkonzerne. Die will aber die SPD als Gegenfinanzierung für Entlastungen und es könnte damit wieder knirschen in der Koalition.
2: Nach den Schockmomenten auf der völlig überfüllten Wiesn im letzten Jahr soll diesmal einiges anders werden auf dem Oktoberfest. Die Münchner Polizei und das Kreisverwaltungsreferat wollen heute Mittag über die Sicherheitsvorkehrungen informieren. Etwa 600 Polizeibeamte sind insgesamt im Einsatz. Die Wiesenwache wird unterstützt von Taschendiebfahndern. Für Bedrohungen oder sexuelle Übergriffe unterstützen viele Zelte die Safe Now App, mit der per Klick das Sicherheitspersonal gerufen werden kann. Deutschland und die USA wollen bei Rüstungsprojekten enger zusammenarbeiten. Verteidigungsminister Pistorius und sein US-Amtskollege Hegseth haben in Washington eine entsprechende Absichtserklärung unterschrieben. Beide Länder wollen ihre Rüstungsindustrie stärker verzahnen, unter anderem bei Entwicklung, Produktion und Wartung von Waffen und Munition. Ziel sind höhere Produktionskapazitäten, kürzere Lieferzeiten und stabilere Lieferketten für die NATO. EU-Kommissionspräsidentin von der Leyen hält heute ihre Rede zur Lage der Europäischen Union im Europaparlament in Straßburg. Erwartet werden Ankündigungen zu neuen Projekten für die nächsten 12 Monate. Es geht unter anderem zu Regeln, ab welchem Alter Jugendliche Social-Media-Plattformen nutzen dürfen. Nach dem starken Andrang von Migranten auf die spanische Exklave Ceuta dürfte auch das Thema Migration eine wichtige Rolle spielen.
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4: In Augsburg Bärenkeller bedeckt bei 15 Grad, in Graben stark bewölkt bei 17 Grad und in Kirchheim in Schwaben 15 Grad. Am frühen Morgen liegt über der Region eine dichte Wolkendecke, örtlich ist es neblig.
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4: Keine Verkehrsmeldung und keine Blitzer gemeldet.
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1: Momentan sind es in Augsburg Fersee 15 Grad bei bedecktem Himmel, in Hollenbach 15 Grad und in Kaufbeuren 18 Grad. Zum Start in den Mittwochmorgen liegt vielerorts eine dichte Wolkendecke. Bei kaum Wind ist es am Vormittag oft grau. Vereinzelt kommt die Sonne heraus.
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1: Im Moment sind keine Behinderungen und keine Blitzer gemeldet.
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1: Ich bin Angela Kress. Guten Morgen. Die Diskussion über eine finanzielle Entlastung für Sprit ist in vollem Gange. Kanzler Merz hatte ja gestern Entlastungen in Aussicht gestellt. Bundeswirtschaftsministerin Reiche lehnt laut Ministeriumskreisen zentrale Forderungen der SPD allerdings ab, etwa einen Spritpreisdeckel oder eine Übergewinnsteuer für Mineralölkonzerne. Sie schlägt vor, bestimmte Bevölkerungsgruppen über Direktzahlungen zu entlasten. Wir bleiben noch beim Sprit. Die Rekordpreise an den Tankstellen haben viele Autofahrer offenbar nicht davon abgehalten, ins Auto zu steigen. In seiner Sommerstaubilanz zählt der ADAC mehr Staus als vor einem Jahr in der Sommerreisezeit. Ursache waren vor allem Baustellen, berichtet Ronny Thorau.
2: Im Schnitt gab es gut 1000 Baustellen, nur auf den Autobahnen. Immerhin, die Staulänge ist stärker gestiegen als die Dauer. Heißt also, es gab diesen Sommer mehr Staus, aber man stand im Schnitt kürzer darin als letztes Jahr. Heftigster Stautag blieb auch diesen Sommer der Freitag.
1: Die Kontrollen an deutschen Grenzen werden von heute an um ein weiteres halbes Jahr verlängert. Obwohl sie ursprünglich als Ausnahme gedacht waren, sind sie inzwischen seit Jahren Normalität. Eingeführt wurden die Grenzkontrollen bereits unter der Ampelregierung. Bundesinnenminister Dobrindt hat sie dann noch einmal verschärft, um illegale Migration und Schleuser zu stoppen. EU-Kommissionspräsidentin von der Leyen hält heute ihre Rede zur Lage der Europäischen Union. Erwartet werden Ankündigungen zu neuen Projekten.

0: Für die nächsten 12 Monate. Es wird wohl unter anderem um Regeln gehen, ab welchem Alter Jugendliche Social-Media-Plattformen nutzen dürfen. Nach dem starken Andrang von Migranten auf die spanische Exklave Ceuta dürfte auch das Thema Migration eine wichtige Rolle spielen.
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2: Derzeit in Augsburg, Göggingen stark bewölkt bei 17 Grad, Velden 14 Grad und Kempten am Rathaus 15 Grad. Am frühen Mittwochmorgen ist es meist bedeckt, örtlich lockert die Wolkendecke schon auf. Heute Nachmittag ist es in Augsburg, Nordschwaben und dem Allgäu mit 22 bis 24 Grad angenehm warm. Später ziehen örtlich Schauer auf, vereinzelt sind Gewitter möglich.
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2: Bei uns nochmal die wichtigsten Verkehrsmeldungen zuerst. Auf der A8 zwischen Neuses und Einfahrt Neuses ist ein Unfall. Die Einfahrt und die Brücke sind gesperrt.
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1: Freak mal mit einer freundlichen Frage. Es gibt Menschen, die tragen tatsächlich Hühneraugen am Körper. Was sagst du dazu?
2: Ja, das ist schwachsinnig. Die können ja genauso Perlen tragen, müssen ja keine Hühneraugen sein.
3: Ja, dann sollen sie irgendwas anderes finden, was modisch ist und nicht solche Hühneraugen da, was von den Tieren ist.
1: Wie trägt man denn ein Hühnerauge am Körper?
4: Man schlachtet ein Huhn, nimmt das Auge, trocknet es und hängt es dann als Kette um.
1: Damit zurück ins Studio.
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1: Du stresst dich vor allem selbst, weil du gar nicht nett zu dir bist und eher so Sachen zu dir sagst oder denkst wie, Mann, jetzt mach doch mal und kriegst doch endlich fertig und wieso bist du so langsam? Dann versuch, das doch mal Schritt für Schritt zu ändern und rede nett und milde und ja, verständnisvoll mit dir. Und zum Beispiel sagst du dir dann, Viola, du machst das doch gut, du gibst dein Bestes, du schaffst das jetzt. Atme erstmal tief durch und dann Schritt für Schritt weiter. Und je mehr du so mit dir sprichst, desto sortierter werden deine Emotionen und du bringst dich vor allem wieder richtig gut auf Spur, ohne dass das Ganze viel Zeit kostet.
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14: Guten Morgen. Die aktuellen Wetterwerte. Augsburg Hochzoll bedeckt bei 15 Grad, Inchenhofen 15 Grad und Nessewang 16 Grad. Heute früh liegt über Augsburg, Nordschwaben und dem Allgäu eine Wolkendecke. Die Temperaturen liegen zwischen 15 und 16 Grad.
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14: Zwischen der A8 und Neusess ist die Einfahrt Neusess nach einem Unfall gesperrt. Ebenso die Brücke. In der Hans-Böckler-Straße in Augsburg steht ein Blitzer. Fantasy wünscht euch eine gute Fahrt.
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1: KI erklärt Kindern die Welt, das finde ich sehr lustig. Also Kinder stellen immer wieder Fragen, auf die man selbst oft keine Antwort hat. Zum Beispiel, warum ist der Himmel blau? Oder warum müssen wir eigentlich schlafen?

0: befragt die KI. Das ist auch ein schönes Spiel für die Kinder. Erklär das bitte so, dass es ein sechsjähriges Kind versteht. Die Antwort wird einfacher, anschaulicher und oft mit guten Beispielen erklärt. Das Schöne ist, man kann auch sich selbst komplexe Inhalte erklären lassen, indem man einfach sagt, erklär es einem Zehnjährigen. Und schon sind wir ganz, ganz schlau.
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1: Was geht in unserem Gehirn heute Morgen schon so ab? Eva ist hier bei mir im Studio.
2: Hallo.
1: Hi, wir starten rein in eine neue Frage. An einem Tag gibt es die Frage, am nächsten Tag dann die Auflösung. Und heute beschäftigen wir uns mit der Frage, welchen Pizzabelag mögen 30% der Frauen nicht?
2: Also mein Kopf ist direkt bei Anchovies. Das sind so kleine Fischchen, die sind immer eingelegt. Aber ich glaube, das mag halt niemand. Also vielleicht so Artischocken, dieses Gemüse da.
1: Also wir brauchen quasi ungefähr ein Drittel der Frauen, die das nicht auf der Pizza mögen. Artischocken finde ich, also ich finde sie super lecker.
2: Echt?
1: Aber
2: ich gar nicht.
1: Okay, das wäre schon mal eine gute Quote, dann wären wir hier in dem Raum bei 50. Was sagst du denn zu Pilzen?
2: Wobei ich glaube, dass immer mehr Leute Pilze mögen.
1: Manchmal ist es ja auch so der Geschmack, wo Leute sagen, das fühlt sich so komisch an in meinem Mund. Ich packe die Pilze nicht. Ich gehe auf Pilze und du lockst Artischocken ein.
2: Ich lock Artischocken ein, ja.
1: Welchen Pizzabelag mögen 30% der Frauen nicht? Die Antwort dann morgen.
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1: Ich bin Angela Kress. Guten Morgen. Vor dem höchsten Zivilgericht geht es heute um Corona-Masken. Viele Händler haben das Bundesgesundheitsministerium verklagt. In einigen Verfahren wurde schon entschieden. Ein Urteil des Bundesgerichtshofs könnte aber wegweisend für noch laufende Verfahren sein. Jacqueline Melcher berichtet.
2: Das Bundesgesundheitsministerium hatte im Frühjahr 2020 ein sogenanntes Open-House-Verfahren durchgeführt, bei dem jeder, der wollte, dem Bund für 4,50 Euro das Stück FFP2-Masken verkaufen konnte. Doch es machten viel mehr Firmen mit als erwartet. Bei vielen verweigerte der Bund später die Annahme wegen angeblicher Mängel oder vermeintlich versäumter Fristen. Zahlreiche Händler zogen dagegen vor Gericht.
1: Bei den Staatsanwaltschaften wachsen die Berge unerledigter Verfahren weiter an. Erstmals blieben nach Angaben des Deutschen Richterbundes bundesweit mehr als 1,1 Millionen Fälle unbearbeitet. Insgesamt landeten im ersten Halbjahr mehr als 2,7 Millionen neue Fälle bei den Staatsanwaltschaften, schreibt die Richterzeitung. Der Richterbund fordert die Landesregierungen unter anderem auf, mehr Stellen zu schaffen. Angesichts der hohen Spritpreise soll es Entlastungen geben. Das hat Bundeskanzler Merz ja gestern angekündigt. Diskutiert wird jetzt über das Wie. Dazu hat sich Merz nämlich noch nicht konkret geäußert. Bundesumweltminister Schneider sagte der ARD am Abend, dass er davon ausgehe, dass die Bundesregierung die Mehrwertsteuer für Benzin und Diesel senken werde. Das Oktoberfest soll sicherer werden. Das ist eine Erkenntnis aus dem vergangenen Jahr, als einige Menschen wegen Überfüllung Panik bekamen und sich viele nicht gut informiert fühlten. Die genauen Pläne wollen Polizei und Stadt heute vorstellen. Bereits bekannt ist unter anderem, dass KI-gestützte Kameras in Zukunft große Ansammlungen erkennen und schnell Alarm schlagen sollen.
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3: Im Moment in Augsburg bedeckt bei 15 Grad, Diedorf ebenfalls 15 Grad und

0: Marktoberdorf 18 Grad bei stark bewölktem Himmel. Heute früh ist es vielerorts bedeckt, bei kaum spürbarem Wind zeigen sich erste Auflockerungen. Im Vormittagsverlauf wird es freundlicher bei 20 bis 25 Grad. Am Nachmittag sind besonders im Süden einzelne Schauer und Gewitter möglich, gegen Abend wird es örtlich wechselhaft. Morgen wird es überwiegend sonnig und trocken. Am Freitag gibt es mehr Wolken, im Süden wird es freundlicher. Zum Wochenende gibt es häufiger Sonne bei Höchstwerten zwischen 20 und 22 Grad in Augsburg, Nordschwaben und dem Allgäu.
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0: Die neuesten Blitzer. In Augsburg auf der Neusesser Straße und der Hans-Böckler-Straße sowie auf der Europastraße in Neu-Ulm. Gute Fahrt.
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1: Es gibt dieses Gerücht, dass Kokoswasser Blutplasma ersetzen kann. Stimmt's denn? Kokoswasser wurde tatsächlich im Zweiten Weltkrieg in extremen Notfällen intravenös verwendet als Blutplasma. Es ist steril im Innern der Frucht und enthält Elektrolyte. Aber es entspricht eigentlich nicht der Zusammensetzung von Blutplasma und ist jetzt medizinisch keine echte Alternative. Heute wäre das nur eine absolute Ausnahme in Extremsituationen. Aber im Zweiten Weltkrieg hat er schon seine Anwendung gefunden.
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18: Momentan in Augsburg Oberhausen bedeckt bei 15 Grad. In Klosterlechfeld 17 Grad und trocken. In Ettringen ebenfalls 17 Grad. Heute Morgen ist es in Augsburg, Nordschwaben und im Allgäu bedeckt. Im Laufe des Vormittags lockert die Wolkendecke auf. Am Nachmittag wird es freundlich und warm mit 20 bis 25 Grad. Später ziehen im Allgäu einzelne Schauer auf. Örtlich sind Gewitter möglich. In der Nacht ist es wechselnd bewölkt. Morgen scheint häufig die Sonne. Am Freitag zeigen sich wieder mehr Wolken. Im Süden gibt es freundliche Abschnitte. Nördlich davon ist es eher grau. Zum Wochenende setzt sich die Sonne erneut durch bei Höchstwerten zwischen 18 und 22 Grad.
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18: Bei uns immer die wichtigsten Verkehrsmeldungen zuerst. Vorsicht auf der

0: Siebenfüssenreute Richtung Ulm. Zwischen Eumittelberg und Dreieck Allgäu liegen mehrere Holzklötze auf der Fahrbahn. Die neuesten Blitzer gibt es in Augsburg auf der Karlstraße und der Neusesser Straße, auf der Messerschmidtstraße in Jettingen-Scheppach, der Memminger Straße in Neu-Ulm sowie der Froschenseestraße in Füssen. Kommt gut an.
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0: Freak mal mit einer freundlichen Frage.
1: Was denn?
0: Und zwar, wir kennen ja alle das wunderbare Backwerk namens Croissant.
1: Ja.
0: Wie nennen denn die Franzosen das Croissant?
1: Wie heißt Croissant? Baguette.
0: Nee, Baguette ist es nicht.
1: Ja, das weiß ich auch, so dumm bin ich ja nicht.
2: Crêpe, ich glaube, es ist Crêpe.
0: Okay, also wenn ich nach Frankreich gehe und in Paris ein Crêpe bestelle, kriege ich einen?
2: Ein Croissant.
0: So läuft der Asien in Frankreich. Damit zurück ins Fantasy-Sendestudio.
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1: Was geht in unserem Gehirn heute Morgen schon so ab? Eva ist hier bei mir im Studio.
2: Hallo.
1: Hi. Wir starten rein in eine neue Frage. An einem Tag gibt es die Frage, am nächsten Tag dann die Auflösung. Und heute beschäftigen wir uns mit der Frage, welchen Pizzabelag mögen 30% der Frauen nicht?
2: Also mein Kopf ist direkt bei Anchovies. Das sind so kleine Fischchen, die sind immer eingelegt. Aber ich glaube, das mag halt niemand. Also vielleicht so Artischocken, dieses Gemüse da.
1: Also wir brauchen quasi ungefähr ein Drittel der Frauen, die das nicht auf der Pizza mögen. Artischocken finde ich, also ich finde sie super lecker.
2: Echt?
1: Aber
2: ich gar nicht.
1: Okay, das wäre schon mal eine gute Quote, dann wären wir hier in dem Raum bei 50. Was sagst du denn zu Pilzen?
2: Wobei ich glaube, dass immer mehr Leute Pilze mögen.
1: Manchmal ist es ja auch so der Geschmack, wo Leute sagen, das fühlt sich so komisch an in meinem Mund. Ich packe die Pilze nicht. Ich gehe auf Pilze und du lockst Artischocken ein.
2: Ich lock Artischocken ein, ja.
1: Welchen Pizzabelag mögen 30% der Frauen nicht? Die Antwort dann morgen.
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2: Ich bin Angela Kress. Guten Morgen. Die Spritpreise sind zuletzt wieder stark nach oben gegangen. Kanzler Merz hat deshalb Entlastungen angekündigt. Jetzt wird darüber diskutiert, wie die aussehen sollen, und das könnte zu neuem Streit in der Koalition führen. Die SPD will Übergewinne bei den Mineralölkonzernen abschöpfen. Diesen Schritt lehnt der Kanzler bisher ab. Bremens Bürgermeister Bovenschulte mahnte im ZDF zur Eile.
3: Es müssen jetzt schnell Entscheidungen getroffen werden, weil die Situation an den Zapfsäulen einfach unerträglich ist. Die Menschen müssen entlastet werden, und da zählt jetzt eigentlich jeder Tag.
2: Eine hundertprozentige Lösung werde es nicht geben, so Bovenschulte. Die Bundesregierung will Konsequenzen aus dem islamistischen Terroranschlag beim Christopher Street Day in Berlin ziehen. Das Bundeskabinett soll heute einen 10-Punkte-Plan beraten. Der sieht unter anderem eine Mindestfreiheitsstrafe von einem Jahr für besonders gefährliche Körperverletzungen mit Messern und anderen gefährlichen Werkzeugen vor. Bisher liegt die Mindeststrafe bei einem halben Jahr. Bayerns Staatsanwaltschaften ächzen unter der Last unerledigter Verfahren, und das seit Jahren. Die Zahl offener Fälle lag zur Jahresmitte bei fast 89.800, wie die Richterzeitung schreibt. Zum Vergleich, 2021 waren es noch über 22.000 weniger. Auch bundesweit steigen die Zahlen. Der Richterbund fordert deshalb die Landesregierungen auf, gegenzusteuern. Der Eindruck, dass die Strafverfolgung von der Kassenlage abhänge, dürfe sich nicht verfestigen. Deutschland und die USA wollen ihre Zusammenarbeit bei Rüstungsprojekten deutlich ausbauen. Dazu haben die Verteidigungsminister Pistorius und Hegseth in Washington eine Absichtserklärung unterzeichnet. Für Deutschland heißt das, mehr Waffen, Munition und Ausrüstung der NATO könnte in Zukunft von hier kommen. Pistorius sagte, Deutschland verfüge unter anderem über bestens ausgebildete Fachkräfte und technologische Spitzenkompetenz.
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4: Aktuell meldet Augsburg Bergheim. Bedeckt und trocken bei 15 Grad, Ried 16 Grad und Trunkelsberg 17 Grad. Zum Start in diesen Mittwoch liegt über dem Land eine dichte Wolkendecke. Im Laufe des Vormittags zeigt sich zunehmend die Sonne. Am Nachmittag sind örtlich Schauer und Gewitter möglich, bei 23 bis 25 Grad. In Augsburg, Nordschwaben und dem Allgäu sind sie im Süden häufiger, nach Norden bleibt es freundlicher. Gegen Abend ziehen weitere Schauer durch, bevor es in der Nacht vielfach aufklart und auf 7 bis 10 Grad abkühlt. Morgen wird es überwiegend sonnig und mild. Am Freitag ist es regional wolkiger, teils aber weiterhin freundlich. Zum Wochenende setzt sich wieder sonnigeres Wetter.

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0: Die neuesten Blitzer in Augsburg auf der Bürgermeister-Auernhammer Straße, der Karlstraße und der Südtiroler Straße, auf der Weißenhorner Straße in Günzburg sowie auf der Iglinger Straße in Landsberg, auf der Mindelheimer Straße in Wiedergeltingen und der Bad Wörishofer Straße in Mindelheim. Kommt gut an.
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2: Irgendwie wollen wir doch alle Influencer sein, aber mit dem Posting haut's oft nicht hin. Bis die KI jetzt gekommen ist. Die hilft euch bei den Social Media Posts. Sagt zum Beispiel, mach mir bitte einen LinkedIn-Post über Zeitmanagement. Professionell, aber locker. Oder sag, mach mir bitte einen tollen Post von dem, was ich am letzten Wochenende gemacht habe. Sowas versteht die KI sofort und liefert dir passende Vorschläge, aber nur, wenn du sagst, für welche Plattform, welches Thema und welchen Ton.
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2: Guten Morgen, die aktuellen Wetterwerte. Augsburg, Fürnhaberau bedeckt bei 16 Grad, Meitingen 16 Grad und Waltenhofen 16 Grad. Am Vormittag zeigt sich über Augsburg, Nordschwaben und dem Allgäu dichte Bewölkung. Im Tagesverlauf lockert es bei 22 bis 25 Grad auf.
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2: Bei uns immer die wichtigsten Verkehrsmeldungen zuerst. Auf der A8 Stuttgart Richtung München ist zwischen Augsburg-West und Dasing wegen Mäharbeiten der Standstreifen bis 16. September 2026 17.30 Uhr blockiert. Zwischen Dasing und Adelzhausen ist der Standstreifen wegen Mäharbeiten bis 13 Uhr blockiert. Die neuesten Blitzer in Augsburg in der Alten Gasse, der Bürgermeister Auernhammer Straße und der Karlstraße. In Dillingen auf der Wittislinger Straße sowie in Kempten auf der Lindauer Straße. In Wiedergeltingen auf der Mindelheimer Straße sowie in Landsberg auf der Idlinger Straße. Fantasy wünscht euch eine gute Fahrt.
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1: Wir können mal ein Küchenexperiment machen. Zitronen und Limetten, welche der beiden schwimmt besser? Also Zitronen schwimmen wirklich häufig und Limetten gehen öfter unter. Woran liegt's? Reifgrad, Schalendicke und der Luftanteil in der Schale. Zitronen haben im Schnitt mehr Lufträume und dadurch eine geringere Dichte, also die schwimmen dann eher. Könnt ihr, wie gesagt, einfach mal ausprobieren.
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1: Was geht in unserem Gehirn heute Morgen schon so ab? Eva ist hier bei mir im Studio.
2: Hallo.
1: Hi. Wir starten rein in eine neue Frage. An einem Tag gibt es die Frage, am nächsten Tag dann die Auflösung. Und heute beschäftigen wir uns mit der Frage, welchen Pizzabelag mögen 30% der Frauen nicht?
2: Also mein Kopf ist direkt bei Anchovies. Das sind so kleine Fischchen, die sind immer eingelegt. Oh. Aber ich glaube, das mag halt niemand. Also vielleicht so Artischocken, dieses Gemüse da.
1: Also wir brauchen quasi ungefähr ein Drittel der Frauen, die das nicht auf der Pizza mögen. Artischocken finde ich, also ich finde sie super lecker.
2: Echt?
1: Aber
2: ich gar nicht.
1: Okay, das wäre schon mal eine gute Quote, dann wären wir hier in dem Raum bei 50. Was sagst du denn zu Pilzen?
2: Wobei ich glaube, dass immer mehr Leute Pilze mögen.
1: Manchmal ist es ja auch so der Geschmack, wo Leute sagen, das fühlt sich so komisch an in meinem Mund. Ich packe die Pilze nicht. Ich gehe auf Pilze und du lockst Artischocken ein.
2: Ich lock Artischocken ein, ja.
1: Welchen Pizzabelag mögen 30% der Frauen nicht? Die Antwort dann morgen.
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2: Ich bin Angela Kress. Guten Morgen. Störungen, Spionage, Sabotage, Drohnen werden zur realen Gefahr, aber trotzdem fehlt es oft an Schutzmaßnahmen. Das zeigt eine Umfrage, die unter anderem der Bundesverband für den Schutz kritischer Infrastrukturen durchgeführt hat. Ursula Winkler berichtet.
3: Mehr als 100 Unternehmen aus der sogenannten kritischen Infrastruktur wurden befragt, also etwa staatliche Institutionen, Verkehrsunternehmen oder Energie- und Wasserversorger. Und mehr als jedes zweite Unternehmen sagt, in den letzten Monaten haben wir verdächtige Drohnenflüge wahrgenommen, aber ähnlich viele geben zu, wir haben bisher keine Maßnahmen dagegen umgesetzt.
2: Nachdem die Spritpreise immer weiter in die Höhe klettern, hat Bundeskanzler Merz schnelle Hilfe versprochen. Jetzt wird unter anderem darüber diskutiert, wie das finanziert werden soll. Bundeswirtschaftsministerin Reiche lehnt zentrale Forderungen der SPD ab, wie es aus Ministeriumskreisen hieß. Eine Übergewinnsteuer für Extraprofite der Mineralölkonzerne etwa sei rechtlich wie wirtschaftlich problematisch. Es wird ja gerade auch darüber diskutiert, ob es ein Mindestalter für Social Media braucht. Heute könnte der Rahmen dafür klarer werden. EU-Kommissionspräsidentin von der Leyen hat einen EU-Vorschlag angekündigt und es wird erwartet, dass sie sich heute in ihrer Rede zur Lage der Europäischen Union dazu äußert. Hitze und Dürre haben auch diesen Sommer schwerwiegende Folgen für Gesellschaft und Wirtschaft verursacht. Das sagt der Gesamtverband der Versicherungswirtschaft und fordert Politik und Wirtschaft auf, besser vorzubeugen. Im dritten Quartal hätten Hitze und Dürre das Wirtschaftswachstum um bis zu 0,5 Prozentpunkte verringert, sagte GdV-Geschäftsführer Asmussen dem Redaktionsnetzwerk Deutschland. Unter anderem, weil Menschen bei Hitze weniger produktiv arbeiteten.
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4: Derzeit in Augsburg, Hauenstetten bedeckt bei 17 Grad, Eurasburg 18 Grad und Babenhausen 17 Grad, stark bewölkt. Am Vormittag ist es zunächst überwiegend bedeckt, später lockert es auf. Am Nachmittag ziehen Schauer auf und einzelne Gewitter sind möglich. In Augsburg, Nordschwaben und dem Allgäu ist es warm. Die Gewitterneigung ist in alpennahen Lagen am größten. Nordschwaben zeigt sich etwas trockener. In der Nacht sinken die Temperaturen auf 9 bis 13 Grad. Morgen zeigt es sich meist sonnig bei 18 bis 21 Grad am Nachmittag. Am Freitag wird es regional grauer, zum Wochenende wieder freundlicher.
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4: Bei uns immer die wichtigsten Verkehrsmeldungen zuerst. A8 Stuttgart Richtung München. Zwischen Augsburg-West und Dasing ist wegen Mäharbeiten der Standstreifen bis zum 16. September um 17.30 Uhr blockiert. A8 München Richtung Stuttgart. Zwischen Zusmarshausen und Burgau ist wegen Bauarbeiten der linke Fahrstreifen bis zum 16. September gegen 16 Uhr gesperrt. Die neuesten Blitzer auf der Wittislinger Straße in Dillingen und auf der B10 bei Neu-Ulm. In Augsburg auf der Alten Gasse und der Bürgermeister Auernhammer Straße sowie auf der Elatisser Straße in Altenstadt. Auf der Mindelheimer Straße in Wiedergeltingen und auf der Lindauer Straße in Kempten. Kommt gut an.
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1: Freak mir mit einer freundlichen Frage.
2: Und was?
1: Würdest du auf den deutschen Schuldenberg klettern?
2: Nein.
1: Weißt du ungefähr, wo der liegt, der Schuldenberg?
2: Ja, in der Nähe von München.
1: Hättest du Bock, mal wieder auf den Berg zu wandern, hoch auf den Schuldenberg?
3: Ja, schon. Das macht Spaß und die Freiheit und...
1: Oben auf dem Schuldenberg ist die Luft auch besser.
3: Ja.
1: Damit zurück ins Fantasy-Sendestudio.
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16: Aktuell meldet Augsburg Hauenstetten bedeckt bei 18 Grad, Gersthofen ebenfalls 18 Grad und Kamlach 18 Grad bei stark bewölktem Himmel. Am Vormittag wechseln zwischen der Donau und den Alpen Sonne und Wolken bei leichtem Wind. Später ist es freundlich und warm. Örtlich bringen Schauer und Gewitter bei rund 24 Grad einen Wetterwechsel. Zum Abend hin lässt die Schauerneigung nach. Morgen scheint zunächst oft die Sonne, bevor mehr Wolken aufziehen. Am Freitag ist es wolkiger, regional freundlich. Nachts sinken die Werte auf 7 bis 11 Grad. Am Wochenende setzt sich wieder sonniges Wetter durch.
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16: Bei uns immer die wichtigsten Verkehrsmeldungen zuerst. A8 München Richtung Stuttgart zwischen Zusmarshausen und Burgau. Wegen Bauarbeiten ist der linke Fahrstreifen gesperrt. B12 Buchlohe Richtung Kempten zwischen Kaufbeuren, Neugablonz und Altdorf blockiert ein defekter Gefahrgut-LKW einen Fahrstreifen. Die neuesten Blitzer in Augsburg in der Alten Gasse und in Dillingen auf der Wittislinger Straße, in Günzburg auf der Weißenhorner Straße sowie auf der B10 bei Neu-Ulm, in Altenstadt auf der Illertisser Straße, in Wiedergeltingen auf der Mindelheimer Straße und in Kempten auf der Lindauer Straße. Gute Fahrt!
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1: Das war schon in der Schule ein Horrorszenario. Du musst ein Referat halten vor allen und bist total nervös, weil du dir denkst, Mist, Rede kann ich überhaupt nicht. Aber die KI kann dir helfen. Wenn du eine Rede halten musst und nicht weißt, wie du anfangen sollst, sag einfach 2 Minuten locker, witzig zum Thema Geburtstag. Die KI gibt dir dann eine Basis, mit der du dich nicht blamierst. Der Feinschliff kommt von dir, gerne auch zusammen mit der KI. Das kriegt ihr schon hin. Dann klingt das richtig geil und dann müsst ihr auch gar nicht mehr nervös sein.
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2: Ich bin Angela Kress. Bei den Staatsanwaltschaften wachsen die Berge unerledigter Verfahren weiter an. Erstmals blieben nach Angaben des Deutschen Richterbundes bundesweit mehr als 1,1 Millionen Fälle unbearbeitet. Insgesamt landeten im ersten Halbjahr mehr als 2,7 Millionen neue Fälle bei den Staatsanwaltschaften, schreibt die Richterzeitung. Der Richterbund fordert, mehr Stellen zu schaffen. In die Diskussion über eine Entlastung bei Spritpreisen schalten sich auch Verbraucherschützer ein. In verschiedenen Bereichen sei das Leben teurer geworden, sagte die Vorständin des Verbraucherzentrale Bundesverbands PUB der Neuen Osnabrücker Zeitung. Sich nur auf eine Entlastung beim Sprit zu fokussieren, dürfe nicht die Antwort darauf sein. Öl und Gas seien auf den Weltmärkten knapp, das könne auch schnell Lebensmittel noch teurer machen. Die Schule ist in Bayern gestern wieder losgegangen und auch die Parteien starten jetzt wieder voll durch. Traditionell treffen sich die Landtagsfraktionen zu ihren Herbstklausuren. Los geht es heute für die Freien Wähler und die SPD. Auf den Tagesordnungen steht ein breiter Mix an Themen, von einer Stärkung der Krankenhäuser über Wohnen und Energie bis hin zu Sicherheit. Der Landtag kommt am 30. September zur ersten Sitzung nach der Sommerpause zusammen. Eine Woche später als die Champions League startet heute auch die Fußball-Europa League in eine neue Saison. Leverkusen empfängt um 21 Uhr zum Auftakt Celje. Pia Wegner berichtet.
3: Die Bilanz fällt kurz aus. Leverkusen und Celje sind sich bisher noch nie begegnet. International bringt der slowenische Meister der letzten Saison aber schon Erfahrung mit. 2025 erreichte Celje als erster Club des Landes das Viertelfinale eines großen UEFA-Wettbewerbs. Und zwar in der Conference League. Für diese Saison scheiterte das Team in den Playoffs zur Champions League und landete damit in der Europa League.
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4: Aktuell meldet Augsburg-Bergheim 19 Grad und trocken, Kübach 20 Grad, Erkheim 20 Grad. Zwischen Donau und Alpen ist der Vormittag wolkig mit freundlichen Auflockerungen. Heute steigen die Werte auf 24 bis 25 Grad. Am Nachmittag ziehen örtlich Schauer und Gewitter durch, der Wind frischt zeitweise auf. Zum Abend zeigt es sich wechselhafter mit stellenweise Regen. Morgen gibt es mehr Sonne, am Freitag hält sich vor allem im Norden eine graue Wolkendecke. Im Süden liegen die Frühwerte bei 7 bis 10 Grad. Zum Wochenende setzt sich erneut sonniges Wetter durch.
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4: Bei uns immer die wichtigsten Verkehrsmeldungen zuerst. Auf der B12 Buchlohe Richtung Kempten zwischen Kaufbeuren, Neugablonz und Altdorf blockiert ein defekter Gefahrgut-LKW den Fahrstreifen. Die neuesten Blitzer gibt es in Augsburg in der Alten Gasse sowie auf der Wittislinger Straße in Dillingen, auf der B25 bei Harburg und auf der B10 bei Neu-Ulm. Auf der Dietenheimer Straße in Illertissen, der Illertisser Straße in Altenstadt sowie der Lindauer Straße in Kempten. Kommt gut an.
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1: Wie viel schlafen eigentlich Katzen wirklich? Also gefühlt liegen die immer nur faul rum. Sie schlafen im Schnitt 12 bis 16 Stunden am Tag. Ältere Tiere noch mehr. Hochgerechnet verbringen sie einen Großteil ihres Lebens im Schlaf. Das sind so bis zu 2/3, wenn ich richtig gerechnet habe. Hängt natürlich stark von Alter und Lebensstil ab. Kann ja sein, dass eine Katze als fauler Hund geboren wird. Dann wird sie noch länger schlafen.
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23: Aktuell meldet Augsburg Bärenkeller 22 Grad und trocken bei starker Bewölkung. Totenweiß ebenfalls 22 Grad. Im Endstadt 22 Grad.

0: Grad und bedeckt. Am Mittwochvormittag wechseln sich Sonne und Wolken ab. Später ist es meist freundlich. Einzelne Gewitter sind möglich. Am Abend ziehen dichtere Wolken auf. In der Nacht kühlt es auf rund 7 Grad ab. Stellenweise bildet sich Nebel. Am Donnerstag gibt es viel Sonne und nur wenige Wolken. Am Freitag ist der Himmel häufiger grau, überwiegend trocken. Zum Wochenende zeigt sich erneut die Sonne mit bis zu 22 Grad in Augsburg, Nordschwaben und dem Allgäu.
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0: Bei uns immer die wichtigsten Verkehrsmeldungen zuerst. Vorsicht auf der A96 Lindau Richtung München. Zwischen Buchloe Ost und Landsberg West liegt ein größeres Plastikteil auf der Fahrbahn. Die neuesten Blitzer auf der Alten Gasse in Augsburg, auf der B25 bei Harburg, auf der Wittislinger Straße in Dillingen, auf der B10 bei Neu-Ulm, auf der Hauptstraße in Meierhöfen sowie auf der Lindauer Straße in Kempten. Auf der A8 bei Leipheim eine Abstandsmessung. Gute Fahrt!
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0: 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Allen Schülern einen entspannten Start ins neue Jahr. 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
2: Ich bin Stefan Schütz. Die EU-Kommission will den Zugang zu sozialen Netzwerken für Kinder unter 13 Jahren in Deutschland und anderen Mitgliedsländern beschränken. Das teilte Kommissionspräsidentin von der Leyen mit. Ein eigenes Nutzerkonto soll es erst ab 15 Jahren geben dürfen. Außerdem soll die EU Reserven an seltenen Erden anlegen. Sie sind wichtig für E-Autos und Chips. Die Abhängigkeit von China ist hoch. Bundesjustizministerin Hubich und Bundesinnenminister Dobrindt haben einen 10-Punkte-Plan vorgestellt, wie der Schutz gegen islamistischen Terror in Zukunft besser werden soll. Dabei geht es unter anderem um Bewährungsstrafen. In Zukunft soll bewertet werden, welche Folgen eine Tat für die Bevölkerung haben könnte. Auch die Mindestfreiheitsstrafe für besonders gefährliche Körperverletzungen mit Messern zum Beispiel soll erhöht werden. Millionen Menschen ächzen derzeit unter den hohen Spritpreisen. Es soll Entlastungen geben. Heftig diskutiert wird gerade über die Finanzierung. Unter anderem die Grünen sind für eine Übergewinnsteuer für Mineralölkonzerne. Vize-Fraktionschef Audretsch sagte im ZDF:
3: Das Wichtigste, was man tun muss, ist auf der einen Seite Preise runterzubringen. Das passiert, wenn man die Übergewinnsteuer einführt. Das wirkt preisdämpfend, weil die Konzerne dann eh wissen, die Übergewinne, die kriegen sie sowieso wieder weggenommen.
2: Kanzler Merz hat eine solche Steuer bisher abgelehnt, aber noch nicht konkret gesagt, wie die Entlastung aussehen soll. Mehr als 15 Millionen Jobs hängen hierzulande inzwischen an digitalen Geschäftsmodellen. Das hat eine Untersuchung des Bundesverbands Digitale Wirtschaft ergeben. Die Bruttowertschöpfung liege bei über 480 Milliarden Euro, knapp 12% der gesamten Wirtschaftsleistung. Die Forscher sagen auch, rund 95% der Unternehmen sind kleine oder mittlere Unternehmen. Das Ozonloch über der Antarktis ist im vergangenen Jahr so klein gewesen wie selten seit Anfang der 90er Jahre. Es sei das zweite Jahr in Folge, berichtet die Weltwetterorganisation. Die Ozonschicht ist wichtig, weil sie Menschen und die Erde vor gefährlichen UV-Strahlen der Sonne schützt. Trotzdem gibt's noch keine Entwarnung. In Teilen Europas habe die UV-Strahlung seit Mitte der 90er Jahre um bis zu 20% zugenommen.
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4: Aktuell meldet Augsburg, Virenhaberau bedeckt bei 22 Grad, Adelsried und Fronten jeweils 22 Grad. Am Mittwochvormittag, dem 16. September, wechseln Sonne und Wolken. Später wird es freundlich. Im Raum Augsburg-Landsberg und im Unterallgäu sind einzelne Gewitter möglich bei 22 bis 25 Grad. Zum Abend ziehen die Wolken dichter auf. In der Nacht bleibt es meist trocken. Am Donnerstag scheint häufig die Sonne bei 17 bis 20 Grad am Nachmittag. Am Freitag wird es vielerorts grauer. Zum Wochenende kommt mehr Sonne dazu, im Oberallgäu etwas kühler und in Augsburg, Nordschwaben und im Allgäu weitgehend konstant.
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4: Bei uns immer die wichtigsten Verkehrsmeldungen zuerst. A7 Füssen-Reute Richtung Ulm zwischen Durachtalbrücke und Kempten. 4 Kilometer Stau, bis zu 10 Minuten Zeitverlust. Vorsicht auf der A96 Lindau Richtung München zwischen Buchlohe Ost und Landsberg West liegt ein größeres Plastikteil auf der Fahrbahn. An der Ausfahrt Landsberg Nord eine ungesicherte Unfallstelle mit Personen auf der Fahrbahn. Die neuesten Blitzer auf der B466 bei Heinsfahrt, auf der B25 bei Harburg, auf der B10 bei Neu-Ulm und der Dietenheimer Straße in Illertissen. In Altenstadt auf der Illertisser Straße, in Meierhöfen auf der Hauptstraße und in Schwangau auf der Parkstraße. Gute Fahrt!
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0: Freakman mit einer freundlichen Frage.
1: Ja.
0: Du kommst ja gerade aus dem Modegeschäft mit Abkürzungen, ne? Ja, da steckt genau. ein H drin und ein M ja. drin. Es gibt aber noch mehr Abkürzungen. Für was steht das T in T-Shirt?
1: T-Shirt. Tank.
0: Das Tanktop. T-Shirt, ja. Für was steht denn da das T?
2: Tragisch.
0: Tragisch?
2: Na, ja. Trageshirt, ja, keine Ahnung.
0: Ach, Trageshirt. Damit zurück ins Fantasy-Sendestudio.
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3: Derzeit in Augsburg Lechhausen bedeckt bei 24 Grad, Großaitingen 25 Grad und stark bewölkt, dazu Pfaffenhausen 23 Grad. Bei uns wechseln sich gegen Mittag Sonne und Wolken ab, dazu weht leichter Wind.
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3: Bei uns immer die wichtigsten Verkehrsmeldungen zuerst. Auf der A7 ab Füssenreute Richtung Ulm staut es sich zwischen Durachtalbrücke und Kempten auf 3 Kilometer mit bis zu 12 Minuten Zeitverlust. Vorsicht auf der A96 Lindau Richtung München. An der Ausfahrt Landsberg Nord befindet sich eine ungesicherte Unfallstelle mit Personen auf der Fahrbahn. Zwischen Buchloe Ost und Landsberg West liegt ein größeres Plastikteil auf der Fahrbahn. Die neuesten Blitzer findet ihr auf der B466 bei Heinsfahrt, auf der B25 bei Harburg, in Günzburg auf der Weißenhorner Straße, in Illertissen auf der Dietenheimer Straße, in Marktoberdorf auf der Kaufbeurener Straße, in Schwangau auf der Parkstraße sowie auf der Hauptstraße in Meierhöfen. Kommt gut ans Ziel.
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1: Was geht in unserem Gehirn heute Morgen schon so ab? Eva ist hier bei mir im Studio.
2: Hallo.
1: Hi. Wir starten rein in eine neue Frage. An einem Tag gibt es die Frage, am nächsten Tag dann die Auflösung. Und heute beschäftigen wir uns mit der Frage, welchen Pizzabelag mögen 30% der Frauen nicht?
2: Also mein Kopf ist direkt bei Anchovies. Das sind so kleine Fischchen, die sind immer eingelegt. Oh. Ich glaube, das mag halt niemand. Also vielleicht so Artischocken, dieses Gemüse da.
1: Also wir brauchen quasi ungefähr ein Drittel der Frauen, die das nicht auf der Pizza mögen. Artischocken finde ich, also ich finde sie super lecker.
2: Echt?
1: Aber
2: ich gar nicht.
1: Okay, das wäre schon mal eine gute Quote, dann wären wir hier in dem Raum bei 50. Was sagst du denn zu Pilzen?
2: Wobei ich glaube, dass immer mehr Leute Pilze mögen.
1: Manchmal ist es ja auch so der Geschmack, wo Leute sagen, das fühlt sich so komisch an in meinem Mund. Ich packe die Pilze nicht. Ich gehe auf Pilze und du lockst Artischocken ein.
2: Ich lock Artischocken ein, ja.
1: Welchen Pizzabelag mögen 30% der Frauen nicht? Die Antwort dann morgen.
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3: Ich bin Stefan Schütz. EU-Kommissionspräsidentin von der Leyen will den Zugang zu Social Media für junge Menschen einschränken. Kein Social Media unter 13 und einen persönlichen Account erst ab 15 Jahren, sagte sie in einer Rede zur Lage der EU. Genau Details

0: Details will sie morgen vorstellen. Bei der Entwicklung von KI wies von der Leyen auf die Gefahren hin und auf die Notwendigkeit, Risiken zu begrenzen. Alarmiert von der Trockenheit dieses Sommers plant die EU eine Wasserinitiative. Kommissionspräsidentin von der Leyen sprach undichte Leitungen an, durch die fast jeder vierte Liter Wasser verloren geht. Ziel müsse es sein, die dauerhafte Versorgung mit Wasser sicherzustellen. Bald soll außerdem ein Hitzeschutzplan vorgestellt werden, angesichts der mehr als 35.000 Toten während der jüngsten Hitzewellen. Der zuletzt stark in die Kritik geratene Kanzler Merz bekommt Rückendeckung der 8 CDU-Ministerpräsidenten. Sie haben in einer gemeinsamen Erklärung mitgeteilt, dass die Menschen darauf vertrauen können, dass ihre Probleme angegangen werden. Dies geschehe gemeinsam mit dem Bundeskanzler. Die Mühlen der Justiz mahlen langsam, so heißt es im Volksmund, und neueste Zahlen untermauern die alte Weisheit. Zur Jahresmitte gab es in Bayern fast 90.000 unerledigte Verfahren, ein Plus von 7.000 im Vergleich zum Vorjahr. Gefragt hatte die Deutsche Richterzeitung. Der Richterbund fordert von der Landesregierung, jetzt gegenzusteuern. Nach dem islamistischen Terroranschlag auf den Berliner CSD will die Regierung Konsequenzen ziehen und die Sicherheitsgesetze verschärfen. Das Kabinett hat einen 10-Punkte-Plan erarbeitet. Es berichtet Zoeta Sobali.
1: Wer jemanden mit einem Messer oder einem anderen gefährlichen Werkzeug in Lebensgefahr bringt, soll künftig mindestens ein Jahr ins Gefängnis. Auch wenn Gerichte über Bewährung entscheiden, sollen sie stärker darauf schauen, ob von einem Täter weiter Gefahr ausgeht. Außerdem sollen Ermittler der Länder bestimmte Verbindungsdaten vorübergehend sichern lassen können.
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3: Die aktuellen Wetterwerte. Augsburg, Pfersee bedeckt bei 24 Grad, Kissing 24 Grad, dazu Dirlewang stark bewölkt bei 22 Grad. Zur Mittagszeit wechseln sich Sonne und Wolken ab, im weiteren Verlauf ziehen örtlich Schauer durch, vereinzelt auch Gewitter bei 18 bis 24 Grad am Nachmittag. Zum Abend bleibt es wechselhaft mit örtlichem Regen, morgen zeigt sich die Sonne deutlich häufiger und es ist überwiegend freundlich. In Augsburg, Nordschwaben und dem Allgäu sinken die Werte in der Nacht auf Freitag auf 7 bis 13 Grad. Tagsüber zeigt sich der Himmel häufiger grau. Am Wochenende kommt wieder öfter die Sonne heraus.
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3: Bei uns immer die wichtigsten Verkehrsmeldungen zuerst. A7 Füssen-Reute Richtung Ulm zwischen Durachtalbrücke und Kempten. 3 Kilometer Stau mit bis zu 15 Minuten Zeitverlust. Vorsicht auf der A7 Ulm Richtung Füssen-Reute zwischen Memmingen Süd und Woringen. Dort liegt ein Müllsack auf der Fahrbahn. Vorsicht auf der A96 Lindau Richtung München zwischen Buchlohe Ost und Landsberg West. Dort liegt ein größeres Plastikteil auf der Fahrbahn. Die Ausfahrt Landsberg Nord ist wieder offen. Vorsicht auf der B2 Augsburg Richtung Donauwörth zwischen A8, B17, Augsburg West und Gersthofen Nord in beiden Richtungen. Dort läuft ein Hund auf der Fahrbahn. Die neuesten Blitzer auf der B466 bei Heinsfahrt, auf der B25 bei Harburg, auf der Weißenhorner Straße in Günzburg sowie auf der Dietenheimer Straße in Illertissen, auf der Kaufbeurener Straße in Marktoberdorf, der Hauptstraße in Meierhöfen und der Parkstraße in Schwangau. Abstandsmessung auf der A8 bei Leipheim. Fantasy wünscht euch eine gute Fahrt.
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1: Oh, das wurde ja ganz toll gemacht. Sagt ihr und meint es eigentlich nicht so. Aber das Problem ist, Ironie musst du der KI erklären, die checkt das nicht. Sie denkt dann, das ist wirklich ernst gemeint und antwortet entsprechend trocken. Also sag ihr, dass es ein Witz ist. Zum Beispiel bitte mit Augenzwinkern betrachten.
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6: Aktuell meldet Wiggensbach 25 Grad und stark bewölkt. Augsburg 25 Grad und bedeckt. Bonstetten ebenfalls 25 Grad. Heute Mittag ist es meist bedeckt. Örtlich zeigt sich Sonne. Am Nachmittag wird es mild mit freundlichen Abschnitten sowie einzelnen Schauern und Gewittern. Zum Abend lässt die Schauerneigung nach.
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6: Bei uns immer die wichtigsten Verkehrsmeldungen. Zuerst A7 Füssen-Reute Richtung Ulm. Zwischen Rastplatz Tannengarten und Rastplatz Illerberg 4 Kilometer Stau. Zwischen Rastplatz Tannengarten und Föhringen 5 Kilometer Stau mit bis zu 10 Minuten Zeitverlust. Und zwischen Rastplatz Tannengarten und Dreieck Hittestetten 5 Kilometer Stau. Die neuesten Blitzer auf der B25 bei Harburg, auf der B466 bei Heinsfahrt sowie auf der Weißenhorner Straße in Günzburg. Auf der Kaufbeurener Straße in Marktoberdorf und auf der Parkstraße in Schwangau gibt es weitere Blitzer. Auf der A8 bei Leipheim findet eine Abstandsmessung statt. Gute Fahrt!
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2: Ich bin Stefan Schütz. Wenn innerhalb von gut 2 Wochen mehr als 6 Millionen Menschen ein Volksfest besuchen, dann ist Wiesnzeit in München. Die Sicherheit steht mit Beginn am Samstag im Vordergrund und darüber hat heute die Polizei informiert. Unter anderem mit KI-unterstützten Kameras sollen bedrohliche Menschenansammlungen vermieden werden und es sind 600 Polizeibeamte rund um das Oktoberfest im Einsatz. Wie ist die Lage der EU? Dazu hat Kommissionspräsidentin von der Leyen eine Rede gehalten. Unter anderem will sie den Zugang zu Social Media erst ab 13 Jahren erlauben. Es sollen mehr seltene Erden gelagert sowie Wasser gespart werden. Auch ein Hitzeschutzplan wird erarbeitet. Dieter Ebeling berichtet.
3: Kanada soll assoziiertes Mitglied der EU werden. So etwas gibt es bisher nicht, aber die Ankündigung wurde schon mal heftig bejubelt. Von der Leyen schlug auch nach NATO-Vorbild eine Art Artikel 4 für die EU vor, also eine Beistandsverpflichtung innerhalb der

0: der EU, beispielsweise bei einem Angriff durch Russland.
1: Bei der Entwicklung von künstlicher Intelligenz will die EU die Risiken verstärkt in den Fokus rücken. Das sagte Kommissionspräsidentin von der Leyen und kündigte eine Zusammenarbeit mit Kanada und dem Vereinigten Königreich an. Sie betonte, es brauche eine kostenniedrige KI, die einen Mehrwert schafft und der Mensch die Oberhand behält. KI soll unterstützen und nicht Menschen ersetzen, fügte sie hinzu. Vor allem Baustellen waren Ursache für die meisten Staus auf den Autobahnen in der Sommerreisezeit. Das teilte der ADAC mit. Demnach gab es ein Plus von 8% im Vergleich zum Vorjahr. Immerhin, die Dauer, die Autofahrende in den Blechkolonnen verbracht hat, ging ein wenig zurück. Die meisten Staus gab es am Wochenende vom 17. bis 19. Juli. Da war Start der Sommerferien in Nordrhein-Westfalen. Der Flughafen von Catania auf Sizilien ist wieder in Betrieb. Eine Aschewolke des Ätna hatte den Flugverkehr lahmgelegt. Am Montag und gestern sind etliche Flüge ausgefallen. Es galt die höchste Warnstufe. Bereits im August hatte der Vulkan für Flugausfälle gesorgt. Damals dauerte es mehr als eine Woche, bis der Alarm wieder aufgehoben werden konnte.
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3: Derzeit in Augsburg bedeckt bei 25 Grad, Mehring 25 Grad und stark bewölkt, Bad Wörishofen 23 Grad. Zur Mittagszeit wechseln sich Wolken und freundliche Abschnitte bei leichtem Wind ab. In Augsburg, Nordschwaben und dem Allgäu liegen die Werte zwischen 22 und 25 Grad. Am Nachmittag sind einzelne Schauer möglich, örtlich auch Gewitter. Gegen Abend wird es trockener, in der Nacht kühlt es auf 9 bis 13 Grad ab. Morgen scheint häufig die Sonne und es bleibt mild. Am Freitag wird es eher grau, am Wochenende wieder sonniger. Im Oberallgäu bleibt es insgesamt etwas kühl.
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3: Bei uns immer die wichtigsten Verkehrsmeldungen zuerst. A7 Füssen-Reute Richtung Ulm. Zwischen Rastplatz Tannengarten und Rastplatz Illerberg 4 Kilometer Stau. Zwischen Illertissen und Rastplatz Tannengarten 1 Kilometer Stau. Und zwischen Rastplatz Tannengarten und Vöhringen 5 Kilometer Stau. Bis zu 10 Minuten Zeitverlust. Vorsicht auf der A96 Lindau Richtung Bregenz zwischen Sigmarszell und Lindau. Ein defekter LKW blockiert den rechten Fahrstreifen. Die neuesten Blitzer auf der Butzstraße in Augsburg und auf der B466 bei Heinsfahrt, in Günzburg auf der Weißenhorner Straße sowie in Neu-Ulm auf der Maximilianstraße, in Illertissen auf der Föhlenstraße, in Schwangau auf der Parkstraße und in Füssen auf der Froschenseestraße. Gute Fahrt!
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1: Ist dein Kopf voll und dein Körper angestrengt vom vielen, vielen Sitzen und du denkst einfach nicht dran, dir bei der Arbeit was Gutes zu tun? Dann trickst dich doch einfach mit folgender Mini-Routine aus. Du denkst dir einen Wenn-Dann-Satz aus. Zum Beispiel, wenn ich mir den nächsten Kaffee rauslasse, dann strecke ich mich und dehne Nacken und Schultern. Und ja, das machst du dann, wenn du den nächsten Kaffee rauslässt. Und wenn du das dann immer wieder machst, entwickelst du wie eine Art kleine Routine und tatsächlich reichen diese 20, 30 Sekunden mehrmals am Tag schon aus, um deinen Körper zu entlasten und auch deinen Kopf zu leeren. Ein ganz einfacher Trick, der wirkt.
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5: Aktuell meldet Augsburg bedeckt bei 25 Grad, Friedberg ebenfalls 25 Grad und Heimatingen stark bewölkt bei 22 Grad. Heute zeigt sich der Himmel am frühen Nachmittag wechselhaft, örtlich ziehen Schauer durch und vereinzelt sind Gewitter möglich. Am Abend lockert es meist auf, die Schauer klingen ab. In der Nacht sinken die Temperaturen auf 9 bis 13 Grad. Morgen ist es sonnig und freundlich, am Freitag eher grau. Zum Wochenende kehrt die Sonne mit Höchstwerten zwischen 20 und 22 Grad zurück. Und in Augsburg, Nordschwaben und dem Allgäu ist der Wettertrend insgesamt weitgehend konstant.
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5: Bei uns immer die wichtigsten Verkehrsmeldungen zuerst. Vorsicht auf der A96 Lindau Richtung Bregenz. Zwischen Sigmarszell und Lindau blockiert ein defekter LKW den rechten Fahrstreifen. Die neuesten Blitzer in Augsburg auf der Hugo-Eckener-Straße und der Konrad-Adenauer-Allee, auf der Reichsstraße in Donauwörth sowie der Maximilianstraße in Neu-Ulm. In Illertissen auf der Hauptstraße und der Föhlenstraße sowie am Stadion in Memmingen.
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1: Ich behaupte, das erste U-Boot überhaupt kommt aus dem Raum Augsburg.
2: Das allererste U-Boot, wann ist das ungefähr gewesen?
1: 19. Jahrhundert.
2: 19. Jahrhundert in Augsburg? Ich sag, das ist Fake. Das stimmt nicht.
1: Ist Fakt.
2: Ist Fakt?
1: Ist Fakt. Der Erfinder des U-Boots, Wilhelm Bauer, kommt nämlich aus Stillingen bei Augsburg. Und das erste U-Boot wurde 1850 zu Wasser gelassen, sah damals aus wie ein Seehund und wurde aber in Kiel zu Wasser gelassen. Die Idee stammt aus Augsburg.
2: Ja, ich hab doch Fakt gesagt, ne? Du hast falsch.
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3: Ich bin Stefan Schütz. Die EU-Kommission will den Zugang zu sozialen Netzwerken für Kinder unter 13 Jahren in Deutschland und anderen Mitgliedsländern beschränken. Keine sozialen Netzwerke unter dem Alter von 13 und kein eigenes Nutzerkonto unter 15 Jahren. Das sagte EU-Kommissionspräsidentin von der Leyen. Morgen will sie einen Gesetzvorschlag mit den Einzelheiten vorstellen. Der islamistische Terroranschlag beim Berliner CSD hat für Entsetzen gesorgt. Das Kabinett befasste sich deshalb mit einem 10-Punkte-Plan, der für mehr Sicherheit sorgen soll, Zoe Tasovali berichtet.
4: Wer jemanden mit einem Messer oder einem anderen gefährlichen Werkzeug in Lebensgefahr bringt, soll künftig mindestens ein Jahr ins Gefängnis. Auch wenn Gerichte über Bewährung entscheiden, sollen sie stärker darauf schauen, ob von einem Täter weiter Gefahr ausgeht. Außerdem sollen Ermittler der Länder bestimmte Verbindungsdaten vorübergehend sichern lassen können.
3: Der zuletzt stark in die Kritik geratene Kanzler Merz bekommt Rückendeckung der 8 CDU-Ministerpräsidenten. Sie haben in einer gemeinsamen Erklärung mitgeteilt, dass die Menschen darauf vertrauen könnten, dass ihre Probleme angegangen werden. Dies geschehe gemeinsam mit dem Bundeskanzler. Am Samstag startet das Münchner Oktoberfest und beim Thema Sicherheit gibt es in diesem Jahr ein paar Neuerungen. Wenn sich auf der Wiesn zu viele Menschen an einer Stelle sammeln, dann soll das nun früher auffallen und dabei helfen sollen unter anderem Heatmaps, die künstliche Intelligenz aus Kameraaufnahmen erstellt. Außerdem werden rund 600 Polizisten und Polizistinnen eingesetzt. Die Sterberate durch Herzinfarkte ist deutlich gesunken, das zeigt der aktuelle Herzbericht. Die Sterberate der koronaren Herzkrankheit sank pro

0: 100.000 Einwohner von gut 127 auf rund 118, ein Rückgang von über 7%. Herzstiftungsvorsitzender Vogtländer spricht von einem markanten Rückgang dank Fortschritten in Diagnostik, Therapie und Reha.
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2: Die aktuellen Wetterwerte. Augsburg bedeckt bei 23 Grad, Langenhoff nach 23 Grad und trocken, Oberstdorf 17 Grad. Zum frühen Nachmittag ist der Himmel meist bedeckt, örtlich ziehen Schauer und einzelne Gewitter durch. Im südlichen Teil der Region ist die Schauerneigung etwas höher. Im weiteren Verlauf gibt es erste Auflockerungen, in der Nacht ist es deutlich frischer. Morgen zeigt es sich überwiegend sonnig bei 14 bis 20 Grad. Am Donnerstag ist der Himmel häufiger grau und örtlich wechselhaft. Am Wochenende kommt die Sonne zurück, die Temperaturen erreichen 16 bis 22 Grad. Insgesamt zeigt sich das Wetter in Augsburg, Nordschwaben und im Allgäu freundlich wechselhaft.
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2: Bei uns immer die wichtigsten Verkehrsmeldungen zuerst. Auf der A7 Ulm Richtung Füssenreute staut es sich zwischen Kempten, Leubas und Betzigau auf 2 Kilometer mit bis zu 18 Minuten Zeitverlust. Auf der A7 Füssenreute Richtung Ulm gibt es zwischen Rastplatz Tannengarten und Dreieck Hittestetten 6 Kilometer Stau mit bis zu 11 Minuten Zeitverlust. Die neuesten Blitzer in Röfingen auf der Hauptstraße, in Augsburg auf der Wellenburger Straße und der Hugo-Eckener Straße. In Illertissen auf der Hauptstraße, am Stadion in Memmingen sowie auf der Lindauer Straße in Kempten. Kommt gut ans Ziel.
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1: Warum zucken wir Menschen eigentlich beim Einschlafen? Dieses plötzliche Zucken kurz vorm Einschlafen nennt sich Einschlafzucken. Dein Gehirn fährt gerade den Körper runter, die Muskeln entspannen sich und das Gehirn interpretiert das kurz als Fallen. Zur Sicherheit schickt es einen kleinen Muskelimpuls. Es ist so ein eingebauter Alarm aus der Steinzeit, als Schlafen auf Bäumen noch riskant war.
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2: Aktuell meldet Augsburg trocken und bedeckt bei 23 Grad. Gessertshausen Gewitter bei 23 Grad. Dazu Waltenhofen 19 Grad. Heute wechseln über Augsburg, Nordschwaben und dem Allgäu Schauer und Auflockerungen. Im Allgäu halten sich die Schauer länger, in Nordschwaben klart es rascher auf. Am Nachmittag gibt es örtlich Gewitter und leichten bis mäßigen Wind. Die Höchstwerte liegen bei bis zu 25 Grad.
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2: Bei uns immer die wichtigsten Verkehrsmeldungen. Zuerst A7 Ulm Richtung Füssenreute. Zwischen Kempten und Berzigau 2 Kilometer Stau. Zeitverlust bis zu 15 Minuten. Vorsicht auf der A96 München Richtung Lindau zwischen Bad Wörishofen und Mindelheim. Ungesicherte Unfallstelle. Beide Fahrstreifen sind blockiert und Personen befinden sich auf der Fahrbahn. Bildet eine Gasse für Rettungs- und Einsatzfahrzeuge. Die neuesten Blitzer. In Augsburg auf der Wellenburger Straße, der Hugo-Eckener Straße sowie der Konrad-Adenauer-Allee. In Röfingen auf der Hauptstraße und in Kissing auf der Münchner Straße. In Kempten auf der Lindauer Straße und in Lindenberg auf der Pfänder Straße. Kommt gut ans Ziel.
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1: Was geht in unserem Gehirn heute Morgen schon so ab? Eva ist hier bei mir im Studio.
2: Hallo.
1: Hi. Wir starten rein in eine neue Frage. An einem Tag gibt es die Frage, am nächsten Tag dann die Auflösung. Und heute beschäftigen wir uns mit der Frage, welchen Pizzabelag mögen 30% der Frauen nicht?
2: Also mein Kopf ist direkt bei Anchovies. Das sind so kleine Fischchen, die sind immer eingelegt.
1: Oh.
2: Ich glaube, das mag halt niemand. Also vielleicht so Artischocken, dieses Gemüse da.
1: Also wir brauchen quasi ungefähr ein Drittel der Frauen, die das nicht auf der Pizza mögen. Artischocken finde ich, also ich finde sie super lecker.
2: Echt?
1: Aber
2: ich gar nicht.
1: Okay, das wäre schon mal eine gute Quote, dann wären wir hier in dem Raum bei 50. Was sagst du denn zu Pilzen?
2: Wobei ich glaube, dass immer mehr Leute Pilze mögen.
1: Manchmal ist es ja auch so der Geschmack, wo Leute sagen, das fühlt sich so komisch an in meinem Mund. Ich packe die Pilze nicht. Ich gehe auf Pilze und du lockst Artischocken ein.
2: Ich lock Artischocken ein, ja.
1: Welchen Pizzabelag mögen 30% der Frauen nicht? Die Antwort dann morgen.
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4: Ich bin Stefan Schütz. In seiner Sommerstaubilanz zählte der ADAC mehr Staus als vor einem Jahr. Aber in dieser Bilanz gibt es auch etwas Positives. Ronny Thorau berichtet.
5: Im Schnitt gab es gut 1000 Baustellen, nur auf den Autobahnen. Immerhin, die Staulänge ist stärker gestiegen als die Dauer. Heißt also, es gab diesen Sommer mehr Staus, aber man stand im Schnitt kürzer darin als letztes Jahr. Heftigster Stautag blieb auch diesen Sommer der Freitag.
4: Die Bundesregierung will einen besseren Schutz vor islamistischem Terror. Es gibt dazu einen 10-Punkte-Plan, Bundesinnenminister Dobrindt.
6: Es geht schlichtweg auch darum, dass wir eine stärkere Überwachung gegenüber Gefährdern ermöglichen. Diese stärkere Überwachung gegenüber Gefährdern drückt sich auch aus durch eine verstärkte Anwendung der Fußfessel.
4: Bei der Entwicklung von künstlicher Intelligenz will die EU die Risiken verstärkt in den Fokus rücken. Das sagte Kommissionspräsidentin von der Leyen und kündigte eine Zusammenarbeit mit Kanada und dem Vereinigten Königreich an. Sie betonte, es brauche eine kostenniedrige KI, die einen Mehrwert schafft und der Mensch die Oberhand behält. KI soll unterstützen und nicht Menschen ersetzen, fügte sie hinzu. Schon länger wird über ein mögliches Social-Media-Verbot für Kinder diskutiert, nicht nur in Deutschland, sondern auch in Europa. Die EU-Kommission will, dass Kinder unter 13 Jahren TikTok, Instagram und Co. gar nicht nutzen dürfen. Ab 13 soll es dann bestimmte Einschränkungen geben. Das hat Kommissionspräsidentin von der Leyen in einer Rede gesagt. Morgen will sie weitere Details vorstellen. In Bayern leben derzeit weniger Menschen als noch zum Jahreswechsel. Laut Statistik haben Ende Juni rund 13,2 Millionen Menschen im Freistaat gelebt, gut 17.000 weniger als Ende 2025. Die Forscher sagen, es kamen zwar Leute nach Bayern, aber das Geburtendefizit konnten sie nicht ausgleichen.
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7: In Augsburg Gewitter bei 23 Grad, Neusäß 22 Grad und trocken, dazu Sonthofen 17 Grad. Am Nachmittag ziehen über Augsburg, Nordschwaben und dem Allgäu noch einzelne Schauer, örtlich auch Gewitter.

0: Im Alpenvorland sind Schauer etwas häufiger, während es in Nordschwaben eher aufklart. Zum Abend lassen die Schauer nach und es lockert zunehmend auf. In der Nacht wird es meist trocken und teils klar, die Temperaturen gehen auf 8 bis 12 Grad zurück. Morgen gibt es häufig Sonne und gelegentlich harmlose Wolken. Am Freitag ist es wolkiger und etwas wechselhafter. Zum Wochenende hin ist wieder mehr Sonne angesagt, bei Höchstwerten meist von 20 bis 22 Grad.
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0: Bei uns immer die wichtigsten Verkehrsmeldungen zuerst. Vorsicht auf der A96 München Richtung Lindau zwischen Bad Wörishofen und Mindelheim. Eine Unfallstelle ist nicht gesichert. Personen sind auf der Fahrbahn und beide Fahrstreifen sind blockiert. Bildet eine Gasse für Rettungs- und Einsatzfahrzeuge. Die neuesten Blitzer auf der Wellenburger Straße in Augsburg und der Münchner Straße in Eichach, auf der Hammerler Straße in Neusäß und der Hauptstraße in Röfingen, auf der Münchner Straße in Kissing sowie der Lindauer Straße in Kempten und der Pfänder Straße in Lindenberg.
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0: kriegt man mit einer freundlichen Frage. Aus welchem in Deutschland frei verfügbaren Element werden Eiswürfel hergestellt?
1: Mineralien, chemische Stoffe.
0: Ja, aber was für welche denn?
2: Chlor.
0: Aus Chlor?
2: Ja.
0: Also Eiswürfel werden aus Chlor gemacht und sonst nichts?
2: Ich glaub schon.
0: Aus welchem in Deutschland frei verfügbaren Element werden Eiswürfel hergestellt?
2: Kohlendioxid, oder?
0: Kohlendioxid, warum?
2: Weil das Stoff bindet.
0: Okay, und ansonsten?
2: Sonst würde der Eiswürfel auseinanderfallen.
0: Tappe zurück ins Fantasy-Sendestudio.
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5: Momentan messen wir in Augsburg Spickel-Herrenbach trocken bei 21 Grad, Petersdorf ebenfalls 21 Grad und Kempten am Rathaus 19 Grad und bedeckt. Zwischen Donau und den Alpen ist dieser Mittwoch, 16. September, wechselhaft. Dichte Wolken liegen über der Region, einzelne Schauer ziehen durch und lassen im weiteren Verlauf meist nach. Zum Abend lockert es auf, in den alpennahen Lagen halten sich einzelne Schauer etwas länger. In der Nacht sinken die Werte auf etwa 9 Grad, morgen zeigt sich das Wetter überwiegend sonnig und mild. Am Freitag zeigt sich der Himmel wieder häufiger grau, zum Wochenende hin ist es mit 20 bis 22 Grad erneut freundlicher.
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5: Bei uns immer die wichtigsten Verkehrsmeldungen zuerst. Vorsicht auf der A8 München Richtung Stuttgart. Zwischen Zusmarshausen und Burgau liegen Leitkegel auf der Fahrbahn. Zwischen Burgau und Günzburg blockiert ein defekter PKW den Standstreifen. Außerdem sind Personen auf der Fahrbahn. Auf der A96 München Richtung Lindau ist die Unfallstelle zwischen Bad Wörishofen und Mindelheim geräumt. Die neuesten Blitzer auf der B300 bei Eichach, in der Münchner Straße in Eichach, auf der Heerstraße in Neu-Ulm sowie auf der Münchner Straße in Kissing. Auf der Hauptstraße in Oberschöneck, auf der Lindauer Straße in Kempten und auf der Pfänder Straße in Lindenberg. Fantasy wünscht euch eine gute Fahrt.
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2: Ich bin Stefan Schütz. Die Bundesregierung will es Sozialbetrügern deutlich schwerer machen. Wie Medien berichten, müssen die Behörden ihre Daten künftig austauschen, damit Betrüger schneller erkannt werden. Der Staat darf künftig Schrottimmobilien enteignen und es soll auch keine Stütze mehr für untergetauchte Straftäter geben, die per Haftbefehl gesucht werden. Mehr Klimaschutz, weniger Tempo bei KI und die militärische Vernetzung. Das waren Themen von EU-Kommissionspräsidentin von der Leyen in einer Grundsatzrede. Und sie sprach sich für klare Regeln im Umgang mit Social Media für Kinder und Jugendliche aus. Dieter Ebeling berichtet.
3: Kinder unter 13 Jahren sollen künftig überhaupt keinen Zugang mehr zu sozialen Netzwerken haben, sagte von der Leyen. Einen entsprechenden Gesetzentwurf will sie morgen vorlegen. Zwischen 13 und 15 Jahren dann Social Media, nur auf einem Konto mit eingeschränkten Funktionen und mit Wissen der Eltern. Und danach sollen soziale Medien sicher konzipiert sein.
2: Die Ozonschicht erholt sich weiter, das zeigt ein Bericht der Weltorganisation für Meteorologie. Seit dem Jahr 2000 ist die Schutzschicht messbar gewachsen. Hält der Trend an, ist laut WMO sogar eine vollständige Erholung möglich. Grund ist das weitgehende Verbot von Fluorkohlenwasserstoffen, die etwa in Kühlanlagen steckten. Die Ozonschicht schützt vor gefährlicher UV-Strahlung, die Hautkrebs verursachen kann. 86% der Menschen in Deutschland haben sich diesen Sommer im Urlaub gut erholt. Das zeigt eine Umfrage der Krankenkasse DRK. Als Hauptgrund nennen die Befragten Sonne und Natur, außerdem Ortswechsel und Zeit mit der Familie. Wer sich nicht erholt hat, konnte laut Umfrage im Urlaub oft nicht abschalten. Am Samstag startet das Münchner Oktoberfest und beim Thema Sicherheit gibt es in diesem Jahr ein paar Neuerungen. Wenn sich auf der Wiesn zu viele Menschen an einer Stelle sammeln, soll das nun früher auffallen und dabei helfen sollen unter anderem Heatmaps, die künstliche Intelligenz aus Kameraaufnahmen erstellt. Außerdem werden rund 600 Polizistinnen und Polizisten eingesetzt.
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4: Derzeit in Augsburg Hochzollregen bei 20 Grad, zu Smashausen 21 Grad und Memmingen 20 Grad. Am Mittwochnachmittag, dem 16. September, liegt über Augsburg, Nordschwaben und dem Allgäu eine graue Wolkendecke. Örtlich fällt noch leichter Regen, besonders im Süden, während es im Norden häufiger trocken ist. Später klingt der Niederschlag ab, der Wind lässt nach und die Wolken lockern nur zögerlich auf. Die Höchstwerte liegen zwischen 23 und 25 Grad. In der Nacht geht es auf 9 bis 12 Grad zurück. Morgen wird es deutlich freundlicher mit viel Sonne. Am Freitag zieht wieder mehr Grau auf und am Wochenende zeigt sich die Sonne erneut.
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4: Bei uns immer die wichtigsten Verkehrsmeldungen zuerst. Vorsicht auf der A7, Ulm Richtung Füssenreute zwischen

0: Boringen und Bad Grönenbach. Unfall, der linke Fahrstreifen ist blockiert. Außerdem besteht Gefahr durch einen defekten PKW. Vorsicht auf der A7 Füssen-Reute Richtung Ulm zwischen Bad Grönenbach und Woringen durch Fahrzeugteile auf der Fahrbahn nach einem Unfall auf der Gegenfahrbahn. Vorsicht auf der A8 München Richtung Stuttgart zwischen Burgau und Günzburg durch einen defekten PKW am blockierten Standstreifen und Personen auf der Fahrbahn. Auf der B300 Eichach Richtung Schrobenhausen ist zwischen Kübach Süd und Kübach Nord die Richtungsfahrbahn gesperrt. Die neuesten Blitzer in Eichach auf der B300 und der Münchener Straße, in Neu-Ulm auf der Heerstraße sowie in Oberschöneck auf der Hauptstraße, in Lindenberg auf der Pfänderstraße, in Kempten auf der Lindauer Straße und am Anger in Sonthofen. Kommt gut an!
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1: Wichtig ist, was hinten rauskommt, hat mein Bundeskanzler gesagt. Das kann man jetzt doppeldeutig auffassen, aber tatsächlich der letzte Satz zählt. Die KI liest von oben, aber merkt sich das, was am Ende steht. Also wenn du willst, dass sie sich kurz fasst, dann schreibe am Ende bitte in 3 Sätzen ohne Fachbegriffe. Der Schlusssatz steuert das Ergebnis mehr, als du denkst.
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9: Momentan messen wir in Augsburg 20 Grad und trocken, Affing ebenfalls 20 Grad und Füssen 19 Grad bei Nebel. Am Nachmittag bleibt es über Augsburg, Nordschwaben und dem Allgäu wechselhaft, mit leichtem Regen, einzelnen Schauern und vereinzelt auch Gewittern. Später lässt der Niederschlag nach. In der Nacht gehen die Temperaturen auf 8 bis 14 Grad zurück. Morgen setzt sich häufig die Sonne durch, am Freitag zeigt es sich wieder grauer, im Allgäu mit freundlichen Abschnitten und zum Wochenende kommt die Sonne zurück bei Höchstwerten zwischen 20 und 22 Grad.
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9: Bei uns immer die wichtigsten Verkehrsmeldungen zuerst. Vorsicht auf der A7 Ulm Richtung Füssen-Reute. Zwischen Woringen und Bad Grönenbach ist nach einem Unfall der linke Fahrstreifen blockiert. Zudem besteht Gefahr durch einen defekten PKW. Zwischen Woringen und Rastplatz Grönenbach staut es sich auf 2 Kilometer mit bis zu 22 Minuten Zeitverlust. Vorsicht auf der A8 München Richtung Stuttgart zwischen Burgau und Günzburg. Gefahr durch einen defekten PKW. Der Standstreifen ist blockiert und Personen sind auf der Fahrbahn. Vorsicht auf der A96 Lindau Richtung München zwischen Bad Wörishofen und Buchloe West. Reifenteile liegen auf der Fahrbahn. Auf der B300 Eichach Richtung Schrobenhausen ist zwischen Kübach Süd und Kübach Nord wieder offen. Zwischen Eichach und Kübach Süd staut es sich auf 2 Kilometer mit bis zu 11 Minuten Zeitverlust. Die neuesten Blitzer auf der B300 bei Eichach, in der Heerstraße in Neu-Ulm sowie in der Hauptstraße in Oberschöneck, in der Pfänderstraße in Lindenberg und der Lindauer Straße in Kempten sowie auf der B2 bei Langweid findet eine Abstandsmessung statt. Fantasy wünscht euch eine gute Fahrt.
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1: Um 17 Uhr. Ich bin Stefan Schütz. Die Wahrscheinlichkeit, an einem Herzinfarkt zu sterben, ist weiter gesunken. Das teilte die Deutsche Herzstiftung mit. Thomas Bleskin berichtet.
2: Die Deutsche Herzstiftung führt das unter anderem auf Fortschritte bei Diagnostik, Therapie und Rehabilitation zurück. Sorgen macht den Medizinern allerdings weiter die deutlich schlechtere Prognose von Frauen nach einem Herzinfarkt. Gut 14% der Patientinnen starben, bei den Männern waren es 10%. Außerdem fordert die Herzstiftung mehr Vorsorge gegen Risikofaktoren wie Bluthochdruck, Diabetes und Rauchen.
1: Das EU-Parlament hat grünes Licht für eine neue Gebühr auf Billigpakete aus dem Onlinehandel gegeben. Ab dem 1. November wird sie für Produkte fällig, die aus dem Ausland in die EU bestellt werden. Zahlen müssen also die Onlinehandelsplattformen, nicht die Verbraucher. Wie hoch die Gebühr ausfällt, muss die EU-Kommission noch festlegen. Alarmiert von der Trockenheit dieses Sommers plant die Europäische Union eine Wasserinitiative. Kommissionspräsidentin von der Leyen sprach undichte Leitungen an, durch die fast jeder vierte Liter Wasser verloren geht. Ziel müsse es sein, die dauerhafte Versorgung mit Wasser sicherzustellen. Bald soll es außerdem einen Hitzeschutzplan geben, angesichts der mehr als 35.000 Toten während der jüngsten Hitzewellen. Für viele Pendler nach München oder raus war es gestern ein mühsamer Tag, wenn für die Fahrt die S-Bahn nötig war. Bis auf zwei Linien fuhr stundenlang nichts, weil es einen Kurzschluss in einer Oberleitung gab. Jetzt steht fest, was dazu geführt hat. Ein Zug der Linie S8 kam in einem elektrisch sensiblen Bereich zum Stehen, heißt es. Das komme höchst selten vor. Der Bundesgerichtshof hat heute über einen Teil des Milliardenstreits um Corona-Masken verhandelt. Dabei ging es um 4 Verfahren, in denen Firmen vom Bund die Bezahlung damals bestellter Masken einfordern. Ein Urteil soll im Dezember fallen. Insgesamt laufen laut Gesundheitsministerium rund 90 solcher Verfahren mit einem Streitwert von 2,3 Milliarden Euro.
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3: Im Moment in Augsburg trocken und bedeckt bei 20 Grad, Stadtbergen ebenfalls 20 Grad und Westerheim 18 Grad und Regen. Heute Nachmittag ist es in Augsburg, Nordschwaben und dem Allgäu wechselhaft, örtlich mit leichtem Regen und einzelnen Gewittern. Bis zum Abend meist bedeckt, der Regen klingt ab. In der Nacht liegen die Temperaturen bei 8 bis 12 Grad, örtlich bildet sich Nebel. Morgen gibt es häufiger Sonne bei 18 bis 20 Grad. Am Freitag ziehen wieder mehr Wolken auf, bevor sich zum Wochenende erneut freundliche Abschnitte durchsetzen.
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3: Bei uns immer die wichtigsten Verkehrsmeldungen zuerst. A7 Ulm Richtung Füssenreute zwischen Woringer und Bad Grönenbach. Unfall, der linke Fahrstreifen ist blockiert. Vorsicht wegen eines defekten Personenkraftwagens. Zwischen Woringer und Rastplatz Grönenbach 2 Kilometer Stau bis zu 16 Minuten Zeitverlust. In Richtung Ulm staut es sich zwischen Rastplatz Vorwald Ost und Kempten auf 2 Kilometer. A96 Lindau Richtung München. Vorsicht zwischen Bad Wörishofen und Buchloe West liegen Reifenteile auf der Fahrbahn. Auf der B300 zwischen Eichach und Kübach Süd 2 Kilometer Stau bis zu 11 Minuten Zeitverlust. B12 Kempten Richtung Lindau. Vorsicht zwischen Rohrbach-Tobelbrücke und Hellengerst befinden sich Personen auf der Fahrbahn. Die neuesten Blitzer am Georg-Schmidt-Ring in Dillingen und auf der B300 bei Eichach. In Neu-Ulm auf der Heerstraße und in Oberschöneck auf der Hauptstraße ein Blitzer sowie auf der B2 bei Langweid eine Abstandsmessung. Gute Fahrt!
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1: Ein kleiner Tipp für Zeiten, in denen ihr kurz mal einen Freund oder eine Freundin am Telefon braucht, macht ein Passwort aus. Und statt anzurufen, schreibt ihr euch dann einfach kurz dieses Passwort, zum Beispiel Kaffeesatz. Und dann weiß der andere, oh, da will jemand nicht nur quatschen, sondern braucht mich kurz. Und dann kann man sich, sobald es geht, zurückrufen. Erstens fällt das mit dem Passwort manchen leichter als anzurufen und zweitens geht der Anruf halt auch nicht einfach als verpasst unter. Und ja, so kann man viel einfacher füreinander da sein.
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15: Aktuell meldet Augsburg Fährsee. Trocken bei 19 Grad, Langehringen 17 Grad und Regen, Bad Hindelang 18 Grad. Früher Abend zwischen Donau und Alpen. Der leichte Regen lässt allmählich nach, in der Nacht lockert es zeitweise auf und örtlich bildet sich Nebel. Morgen zeigt es sich verbreitet sonnig und mild, mit Höchstwerten zwischen 18 und 20 Grad. Am Freitag ziehen mehr Wolken auf, in den alpennahen Lagen bleibt es freundlicher. Zum Wochenende setzt sich erneut die Sonne durch, mit Höchstwerten zwischen 20 und 22 Grad. Insgesamt bleibt das Wetter weitgehend konstant.
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15: Bei uns immer die wichtigsten Verkehrsmeldungen. Zuerst auf der A7 Möffwissen-Reute Richtung Ulm gibt es zwischen Rastplatz Vorwald Ost und Kempten 3 Kilometer Stau mit bis zu 10 Minuten Zeitverlust. Zwischen Dietmannsried und Bad Grönenbach besteht Gefahr durch eine ungesicherte Unfallstelle. Der Standstreifen ist blockiert. Vorsicht auf der A7 Ulm Richtung Füssen-Reute zwischen Woringen und Bad Grönenbach. Nach einem Unfall ist der linke Fahrstreifen blockiert. Außerdem besteht Gefahr durch einen defekten PKW. Vorsicht auf der B12 Kempten Richtung Lindau zwischen Rohrbach-Tobelbrücke und Hellengerst. Unfall und Personen auf der Fahrbahn. Auf der B16 Günzburg Richtung Donauwörth zwischen Dillingen-Mitte und Abzweig nach Steinheim ist nach einem Unfall die Richtungsfahrbahn blockiert. Rettungsfahrzeuge sind im Einsatz. Die neuesten Blitzer auf dem Georg-Schmidt-Ring in Dillingen, auf der B300 bei Eichach, in der Heerstraße in Neu-Ulm und auf der Hauptstraße in Oberschöneck. Auf der B2 bei Langweid eine Abstandsmessung. Fantasy wünscht euch eine gute Fahrt.
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1: Was geht in unserem Gehirn heute Morgen schon so ab? Eva ist hier bei mir im Studio.
2: Hallo.
1: Hi. Wir starten rein in eine neue Frage. An einem Tag gibt es die Frage, am nächsten Tag dann die Auflösung. Und heute beschäftigen wir uns mit der Frage, welchen Pizzabelag mögen 30% der Frauen nicht?
2: Also mein Kopf ist direkt bei Anchovies. Das sind so kleine Fischchen, die sind immer eingelegt. Oh. Aber ich glaube, das mag halt niemand. Also vielleicht so Artischocken, dieses Gemüse da.
1: Also wir brauchen quasi ungefähr ein Drittel der Frauen, die das nicht auf der Pizza mögen. Artischocken finde ich, also ich finde sie super lecker.
2: Echt?
1: Aber
2: ich gar nicht.
1: Okay, das wäre schon mal eine gute Quote, dann wären wir hier in dem Raum bei 50. Was sagst du denn zu Pilzen?
2: Wobei ich glaube, dass immer mehr Leute Pilze mögen.
1: Manchmal ist es ja auch so der Geschmack, wo Leute sagen, das fühlt sich so komisch an in meinem Mund. Ich packe die Pilze nicht. Ich gehe auf Pilze und du lockst Artischocken ein.
2: Ich lock Artischocken ein, ja.
1: Welchen Pizzabelag mögen 30% der Frauen nicht? Die Antwort dann morgen.
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2: Ich bin Stefan Schütz. Arbeitsministerin Baas und Innenminister Dobrindt wollen Sozialleistungsbetrug härter bekämpfen. Die beiden haben sich auf einen Aktionsplan geeinigt, über den mehrere Medien berichten. Zum Beispiel sollen Menschen, die per Haftbefehl gesucht werden, keine Grundsicherung mehr bekommen. Außerdem sollen Daten der Behörden stärker abgeglichen werden, damit sich kriminelle Banden keine Leistungen mehr erschleichen können. Die Bundesregierung will mit schärferen Strafen auch auf islamistische Terroranschläge reagieren. Dazu wurde ein 10-Punkte-Plan vorgestellt. Er sieht mehr Fußfesseln für Gefährder und mehr Befugnisse für Sicherheitsbehörden vor. Und Täter sollen mindestens ein Jahr Haft bekommen bei Angriffen mit einem Messer. Bislang galten solche Attacken oft nur als Vergehen. Mehr Klimaschutz, einen Bündnisfall auf EU-Ebene und weniger Tempo bei KI. Das waren die Themen von EU-Kommissionspräsidentin von der Leyen in einer Grundsatzrede. Was Social Media und Kinder und Jugendliche angeht, ist von der Leyen für klare Regeln. Dieter Ebeling berichtet.
3: Kinder unter 13 Jahren sollen künftig überhaupt keinen Zugang mehr zu sozialen Netzwerken haben, sagte von der Leyen. Einen entsprechenden Gesetzentwurf will sie morgen vorlegen. Zwischen 13 und 15 Jahren dann Social Media, nur auf einem Konto mit eingeschränkten Funktionen und mit Wissen der Eltern. Und danach sollen soziale Medien sicher konzipiert sein.
2: Bayerns Finanzämter freuen sich über 8,8 Milliarden Euro Erbschafts- und Schenkungssteuer aus dem vergangenen Jahr. Laut Statistik war das ein Plus von 168% im Vergleich zu 2024. Die SPD kritisiert, dass in den letzten Jahren rund 6,7 Milliarden Euro Steuern auf große Vermögen erlassen wurden. Bayern sei ein Steuerparadies für Reiche, so der Vorwurf. Am Samstag startet das Münchner Oktoberfest und die Veranstalter reagieren auf eine beinahe Katastrophe im vergangenen Jahr. Da hielten sich an einem Tag um 17 Uhr zum Reservierungswechsel zeitgleich 300.000 Menschen auf dem Gelände auf. Nun sollen spezielle Kameras dabei helfen, solche sich anbahnenden Menschenansammlungen frühzeitig zu melden.
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4: Die aktuellen Wetterwerte. Augsburg, Hauenstetten trocken bei 19 Grad, Fischach Regen bei 17 Grad und Türkheim 17 Grad. Am Abend zieht noch leichter Regen durch, der Wind ist schwach. Später lockert es in Augsburg, Nordschwaben und dem Allgäu auf. Einzelne Schauer sind noch möglich. In der Nacht sinken die Temperaturen auf 8 bis 14 Grad. Morgen zeigt sich zeitweise die Sonne bei milden 18 bis 20 Grad am Nachmittag. Am Freitag nehmen die Wolken zu, insgesamt ist es freundlich und zum Wochenende scheint häufiger die Sonne.
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4: Bei uns immer die wichtigsten Verkehrsmeldungen. Zuerst Vorsicht auf der A7 Ulm Richtung Füssenreute. Zwischen Kempten-Leubas und Kempten ist eine Unfallstelle ungesichert. Der linke Fahrstreifen blockiert und Personen befinden sich auf der Fahrbahn. Zwischen Kempten-Leubas und Betzigau staut es sich auf 2 Kilometer mit bis zu 17 Minuten Zeitverlust. Auf der A8 Stuttgart Richtung München ist zwischen Augsburg-West und Dasing wegen Mehrarbeiten der Standstreifen blockiert. In der Gegenrichtung nach Stuttgart zwischen Leipheim und Kreuz-Ulm-Elchingen Unfall, linker Fahrstreifen blockiert und Personen auf der Fahrbahn. Auf der B12 Kempten Richtung Lindau ist die Unfallstelle zwischen Rohrbach-Tobelbrücke und Hellengerst geräumt. Auf der B16 Günzburg Richtung Donauwörth ist zwischen Dillingen-Mitte und der Abzweigung nach Steinheim nach einem Unfall die Richtungsfahrbahn blockiert. Rettungsfahrzeuge sind im Einsatz. Die neuesten Blitzer in Augsburg auf der Friedberger Straße und auf der B300 bei Eichach. Auf der B16 bei Günzburg, in der Heerstraße in Neu-Ulm sowie auf der Hauptstraße in Oberschöneck. Fantasy wünscht euch eine gute Fahrt.
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1: Viele Menschen schauen ja beim Nachdenken nach oben. Habe ich mich selbst auch schon ertappt. Aber warum ist das so? Also, wenn Menschen nach oben schauen, denken sie oft gerade intensiv nach. Das Gehirn blendet dabei visuelle Reize aus, also alles, was es sehen kann, um sich eben besser zu konzentrieren. Der Blick geht weg von der Umgebung und schafft geistigen Freiraum. Das hat jetzt nichts mit Lügen zu tun, sondern eben mit Fokus. Dein Kopf räumt kurz mal ordentlich auf.
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5: Die aktuellen Wetterwerte. Augsburg, Jakober Vorstadt, Regen bei 17 Grad, Adelzhausen 18 Grad und Haarwangen 16 Grad. Zum Start in den Mittwochabend ziehen über Augsburg, Nordschwaben und das Allgäu noch einzelne Schauer. Der Wind ist meist schwach, in alpennahen Bereichen fällt am ehesten Regen. In der Nacht sinken die Werte auf 9 bis 14 Grad, die Schauer klingen allmählich ab. Morgen zeigt sich nach einer frischen Nacht zunehmend die Sonne. Am Freitag wird es vorübergehend wolkiger, in den alpennahen Lagen freundlicher. Zum Wochenende lockert es wieder häufiger auf, bei 20 bis 22 Grad.
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5: Bei uns immer die wichtigsten Verkehrsmeldungen zuerst. Auf der A8 Richtung Stuttgart zwischen Leipheim und Kreuz Ulm Elchingen Unfall. Zwei Fahrstreifen sind gesperrt, Personen auf der Fahrbahn. Auf der A7 Ulm Richtung Füssen, Reute zwischen Kempten, Leubas und Betzigau. 2 Kilometer Stau, Zeitverlust bis zu 10 Minuten. Auf der A96 München Richtung Lindau zwischen Landsberg West und Buchloe Ost. Ungesicherte Unfallstelle mit querstehendem Fahrzeug. Der mittlere Fahrstreifen ist blockiert und Fahrzeugteile liegen auf der Fahrbahn. 3 Kilometer Stau und bis zu 18 Minuten Zeit. Verlust. Auf der B16 Günzburg Richtung Donauwörth zwischen Dillingen Mitte und Abzweig nach Steinheim Unfall. Die Richtungsfahrbahn ist blockiert, Bergungsarbeiten. Wir haben nur einen Blitzer vorliegen auf der Friedberger Straße in Augsburg. Gute Fahrt.
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3: Ich bin Helen Martin. Die 8 CDU-Ministerpräsidenten haben sich in der Debatte um die politische Zukunft von Friedrich Merz hinter den Bundeskanzler gestellt. In einer gemeinsamen Erklärung haben sie Personaldiskussionen eine klare Absage erteilt. Thomas Beskin hat die Einzelheiten.
4: Nach all den Widerworten, etwa in der Rentenfrage, dürften die warmen Worte der Länderchefs so kurz vor den beiden Wahlen am Wochenende Balsam für die Seele des Kanzlers sein. Aber dass es die Ministerpräsidenten überhaupt für notwendig erachten, ein solches Unterstützerschreiben aufzusetzen, sorgt zumindest für Fragen. Unter anderem die, ob Merz vielleicht selbst um das Papier gebeten haben könnte. Nein, versichert das Kanzleramt, hat er nicht.
3: Mit einem 10-Punkte-Plan will die Bundesregierung härter gegen Terror vorgehen, als Reaktion auf den Anschlag auf den Christopher Street Day in Berlin. Innenminister Dobrindt und Justizministerin Hubig haben das Maßnahmenpaket heute vorgestellt. Da heißt es zum Beispiel, dass Messerangriffe künftig härter bestraft werden sollen. Außerdem sollen Gefährder stärker überwacht werden und öfter eine Fußfessel tragen. Wenn am Samstag das Münchner Oktoberfest startet, soll es auch einen Gedenkmoment für die Opfer des Oktoberfestattentats von 1980 geben. Das hat Münchens Oberbürgermeister Krause angekündigt. Beim Wieseneinzug soll seine Kutsche am Erinnerungsort am Haupteingang der Theresienwiese halten. Bei dem rechtsextremen Anschlag 1980 waren 12 Menschen getötet und mehr als 200 verletzt worden. Und noch zum Fußball, da startet heute die Europa League in die neue Saison. Zum Auftakt empfängt Leverkusen den NK Celje. Der slowenische Meister bringt internationale Erfahrung mit. Letztes Jahr hatte Celje als erster Club des Landes das Viertelfinale eines großen UEFA-Wettbewerbs erreicht, nämlich in der Conference League. Anpfiff ist um 21 Uhr.
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5: Momentan messen wir in Augsburg Inningen Regen bei 16 Grad, Königsbrunn ebenfalls 16 Grad und Nesselwang 14 Grad. Zum Abend liegt eine feuchte Wolkendecke über dem Land, örtlich fällt noch etwas Regen. In der Nacht lockert es auf und die Werte sinken auf etwa 8 bis 13 Grad. Morgen zeigt sich nach einem frischen Start häufig die Sonne, am Nachmittag sind 18 bis 20 Grad drin. Am Freitag zeigt es sich überwiegend freundlich mit zeitweise mehr Wolken. Zum Wochenende setzt sich die Sonne vielerorts durch, auch in Augsburg, Nordschwaben und dem Allgäu. Mit etwas mehr Wolken in den alpennahen Lagen.
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5: Bei uns immer die wichtigsten Verkehrsmeldungen. Zuerst auf der A7 Füssenreute Richtung Ulm zwischen Eu-Mittelberg und Dreieck Allgäu Unfall. Vorsicht auf der A8 München Richtung Stuttgart zwischen Leipheim und Kreuz Ulm. Elchingen, nach einem Unfall sind der linke und mittlere Fahrstreifen gesperrt. Personen befinden sich auf der Fahrbahn. Vorsicht auf der A96 München Richtung Lindau zwischen Landsberg West und Buchlohe Ost vor Fahrzeugteilen auf der Fahrbahn. Eine ungesicherte Unfallstelle mit querstehendem Fahrzeug blockiert den mittleren Fahrstreifen. 4 Kilometer Stau und bis zu 30 Minuten Zeitverlust. Die neuesten Blitzer auf der Friedberger Straße in Augsburg sowie auf der B16 bei Günzburg. Kommt gut ans Ziel.
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0: Problem ist hier, auf offener Straße sich so hartes Zeug zu besorgen wie Mars oder auch Bounty.
1: Nicht so toll.
0: Du willst gar nichts mit sowas zu tun haben.
1: Ja, weil das sich schick macht.
0: Was denkst du über solche Leute, die sowas nehmen wie Mars oder Bounty?
2: Dass sie selber schuld sind, wenn es ihnen halt danach dreckig geht.
0: Muss man stärker kontrollieren, ob Leute M&Ms dabei haben?
3: Das sollte man schon stärker kontrollieren.
0: Damit zurück ins Sendestudio.
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2: Aktuell meldet Augsburg Bärenkeller 15 Grad und bedeckt. Schildberg ebenfalls 15 Grad und Fronten 14 Grad bei Regen. Am Mittwoch klingt es zwischen Donau und Alpen mit

0: Südlich davon gibt es freundlichere Abschnitte. Zum Wochenende setzt sich erneut die Sonne durch mit Höchstwerten zwischen 19 und 22 Grad.
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0: Bei uns immer die wichtigsten Verkehrsmeldungen. Zuerst auf der A7 Fürstenreute Richtung Ulm. Zwischen Eu-Mittelberg und Dreieck Allgäu hat es einen Unfall gegeben. Auf der A8 München Richtung Stuttgart zwischen Leipheim und Kreuz Ulm-Elchingen ist nach einem Unfall der linke und mittlere Fahrstreifen gesperrt. Vorsicht, dort befinden sich Personen auf der Fahrbahn. Auf der A96 München Richtung Lindau zwischen Landsberg West und Buchloe Ost 4 Kilometer Stau mit bis zu 35 Minuten Zeitverlust. Vorsicht, dort ist die Unfallstelle nicht gesichert. Ein Fahrzeug steht quer. Der mittlere Fahrstreifen ist blockiert und Fahrzeugteile liegen auf der Fahrbahn. Die neuesten Blitzer findet ihr auf der Friedberger Straße in Augsburg, auf der B300 bei Eichach und auf der B16 bei Günzburg. Fantasy wünscht euch eine gute Fahrt.
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2: Ich bin Helen Martin. Die Bundesregierung will mit einem 10-Punkte-Plan Sozialleistungsmissbrauch bekämpfen. Bis Ende des Jahres soll er umgesetzt werden. Dabei geht es zum Beispiel darum, Anreize zur Einwanderung in die Sozialsysteme zu verringern. Außerdem soll Schluss sein mit sogenannten Schrottimmobilien, mit denen Kriminelle den Staat ausbeuten. Und Hintermänner sollen künftig stärker zur Verantwortung gezogen werden. Wenn es nach EU-Kommissionspräsidentin von der Leyen geht, sollen

0: Kinder, die jünger als 13 sind, keine sozialen Medien nutzen dürfen. Das hat von der Leyen heute vor dem EU-Parlament gesagt. Außerdem sollen eigene Konten auf Instagram, TikTok und Co. erst ab 15 erlaubt sein. In ihrer Rede hat von der Leyen außerdem gefordert, dass Europa unabhängiger werden müsse, vor allem bei Energie. Das habe der Iran-Konflikt gezeigt. In Bayern leben derzeit weniger Menschen als noch zum Jahreswechsel. Nach Zahlen des Statistischen Landesamts haben Ende Juni rund 13,2 Millionen Menschen im Freistaat gelebt, gut 17.000 weniger als Ende 2025. Die Forscher sagen, es kamen zwar Leute nach Bayern, aber das Geburtendefizit konnten sie nicht ausgleichen. Eine Woche später als die Champions League startet heute auch die Fußball-Europa League in eine neue Saison. Leverkusen empfängt zum Auftakt NK Celje. Pia Wegner berichtet.
1: International bringt der slowenische Meister der letzten Saison Erfahrung mit. 2025 erreichte Celje als erster Club des Landes das Viertelfinale eines großen UEFA-Wettbewerbs. Und zwar in der Conference League. Für diese Saison scheiterte das Team in den Playoffs zur Champions League und landete damit in der Europa League. Da wartet jetzt ab 21 Uhr erstmals die Werkself.
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3: Aktuell meldet Augsburg Hammerschmiede bedeckt bei 15 Grad. Sielenbach 14 Grad. Mindelheim Regen bei 14 Grad. Heute Abend wird das Wetter über Augsburg, Nordschwaben und dem Allgäu wechselhaft mit leichtem Regen. In den kommenden Stunden klingt er ab, die Wolken bleiben aber zahlreich und die Temperaturen gehen auf 9 bis 14 Grad zurück. Morgen setzt sich zunehmend die Sonne durch, am Nachmittag sind es 18 bis 20 Grad. Am Freitag wechseln sich freundliche und wolkige Abschnitte ab. Am Wochenende ist der Wettercharakter ähnlich, mit viel Sonne und nur wenigen Wolken.
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3: Bei uns zuerst die wichtigsten Verkehrsmeldungen. Auf der A8 Stuttgart Richtung München zwischen Rastplatz Kirchholz und Dasing laufen Brückenarbeiten. Benutzt bis zum 17. September um 5 Uhr den linken Fahrstreifen. Auf der A96 München Richtung Lindau zwischen Raststätte Lechwiesen Nord und Buchloe Ost 4 Kilometer Stau bis zu 1 Stunde und 18 Minuten Zeitverlust. Zwischen Landsberg West und Buchloe Ost 4 Kilometer Stau bis zu 49 Minuten Zeitverlust. Vorsicht zwischen Landsberg West und Buchloe Ost vor einer ungesicherten Unfallstelle mit einem querstehenden Fahrzeug und Fahrzeugteilen auf der Fahrbahn. Der mittlere Fahrstreifen ist blockiert, der rechte gesperrt, der Verkehr wird über den Standstreifen geleitet. Die neuesten Blitzer auf der Friedberger Straße in Augsburg und auf der B16 bei Günzburg. Kommt gut an.
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1: Nein, das möchte ich jetzt nicht. Ich habe Migräne. Oder so ähnlich. Also die KI meint's gut mit dir, aber wenn du mal was nicht willst, dann sag das bitte. Ohne Ansage bekommst du halt irgendwas hingeklatscht. Das ist dann entweder zu viel oder zu wenig oder ist einfach nur blöd. Deswegen sag klar, was du willst und was eben nicht. Zum Beispiel nur Stichpunkte, kein Gelaber, maximal 5 Zeilen. Bumm, fertig.
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2: Derzeit in Augsburg, Bergheim 16 Grad und bedeckt, in Eichach ebenfalls 16 Grad, Lauben 15 Grad und stark bewölkt. Am Mittwochabend, dem 16. September, ist es bei uns wechselhaft. Viele Wolken und örtlicher Regen ziehen durch, im Süden halten sich die Schauer länger. In der Nacht klingt der Niederschlag ab, die Temperaturen gehen auf etwa 8 bis 13 Grad.

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2: Ich bin Helen Martin. Was wird die Bundesregierung konkret gegen die hohen Spritpreise machen? Wirtschaftsministerin Reiche schlägt vor, die Mehrwertsteuer auf Sprit zu senken. Das hat sie am Rande eines G20-Treffens in den USA gesagt. Die Abgabe für Kraftstoffe soll, wenn es nach ihr geht, von 19% auf 7% gesenkt werden. Das würde die Bürger und auch das Logistikgewerbe entlasten. Einen Spritpreisdeckel lehnt Reiche ab. Wer künftig Zugbegleiter, Polizisten, Feuerwehrleute oder auch Rettungskräfte angreift, soll härter bestraft werden. Das plant Justizministerin Hubig, wie sie den Funke-Medien gesagt hat. Bei Angriffen auf Polizisten soll demnach die Mindeststrafe von 3 auf 6 Monate Freiheitsstrafe steigen. Ähnliche Regeln sollen für Bahnpersonal oder auch Energiemitarbeiter gelten. Der Gesetzentwurf soll in den nächsten Wochen ins Kabinett. Am 3. Oktober wählt Lettland ein neues Parlament und Deutschland wird helfen, den Luftraum zu sichern. Das Verteidigungsministerium hat mitgeteilt, dass 4 Eurofighter aus Neuburg an der Donau für ungefähr eine Woche nach Lettland verlegt werden. Der baltische Staat ist auch in der NATO und hatte Bündnispartner um Unterstützung gebeten. In den letzten Wochen wurde der Luftraum dort immer wieder durch Drohnen verletzt. Am Samstag startet das Münchner Oktoberfest und beim Thema Sicherheit gibt es in diesem Jahr ein paar Neuheiten. Letztes Jahr gab es ja eine Bombendrohung und mehrfach waren Bereiche überfüllt. Deshalb wurden die Konzepte nochmal überarbeitet. Wenn sich auf der Wiesn zu viele Menschen an einer Stelle sammeln, soll das nun früher auffallen und dabei helfen sollen unter anderem Heatmaps, die künstliche Intelligenz aus Kameraaufnahmen erstellt.
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3: Derzeit in Augsburg bedeckt bei 16 Grad, Obergriesbach ebenfalls 16 Grad und Durach-Regen bei 13 Grad. Am Mittwochabend zeigt es sich über Augsburg, Nordschwaben und dem Allgäu wechselhaft. Örtlich fällt noch Regen, im Süden hält er sich eher länger, nördlich davon ist es meist trocken. Im weiteren Verlauf

0: Auf ist der Himmel wolkig, in der Nacht liegen die Temperaturen zwischen 7 und 13 Grad. Morgen beginnt der Tag freundlich und zeigt sich überwiegend sonnig, mit Höchstwerten zwischen 18 und 20 Grad. Am Freitag zeigt es sich regional wolkiger, teils aber freundlich. Zum Wochenende hin setzt sich wieder sonniges Wetter durch.
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0: Bei uns immer die wichtigsten Verkehrsmeldungen zuerst. A8 Stuttgart Richtung München zwischen Rastplatz Kirchholz und Dasing. Wegen Brückenarbeiten benutzt ihr bis zum 17. September um 5 Uhr den linken Fahrstreifen. Auf der A8 München Richtung Stuttgart ist zwischen Zusmarshausen und Burgau wegen Bauarbeiten bis zum 17. September um 6 Uhr der rechte Fahrstreifen gesperrt. A96 München Richtung Lindau zwischen Landsberg West und Buchlohe Ost. 4 Kilometer Stau bis zu 27 Minuten Zeitverlust. Und hier der neueste Blitzer auf der Friedberger Straße in Augsburg. Komm gut ans Ziel.
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1: Manche Menschen lästern ja so gern über andere. Aber wisst ihr was? Ganz oft haben die, die lästern, eigentlich ein Thema mit sich. Also zum Beispiel einen schlechten Selbstwert oder weniger Liebe für sich. Die fühlen sich oft nicht richtig so, wie sie sind. Und was sie dann machen, ist sich selbst aufzuwerten, indem sie andere durch Lästern abwerten. So, das hilft aber am langen Ende natürlich nicht auf Dauer. Also unbedingt am eigenen Selbstwert arbeiten und sich lieben lernen. Dann hat man auch mehr Liebe und Verständnis für die Mitmenschen und kann sie so sein lassen, wie sie sind, ohne zu bewerten und ohne zu urteilen.
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1: Im Moment in Augsburg trocken bei 15 Grad, Langeringen 14 Grad und Regen, dazu Benningen 13 Grad. Über den Dächern ziehen heute Abend Wolken auf, örtlich fällt noch etwas Regen. In Augsburg, Nordschwaben und im Allgäu zeigt es sich wechselhaft mit einzelnen Schauern. In der Nacht klingt der Regen meist ab, die Wolken lockern stellenweise auf und es kühlt auf 9 bis 12 Grad ab. Morgen scheint häufig die Sonne bei milden Temperaturen und nur wenigen Wolken. Am Freitag zeigt es sich zeitweise wieder wolkiger, aber überwiegend trocken. Zum Wochenende setzt sich erneut die Sonne durch bei 20 bis 22 Grad.
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1: Bei uns immer die wichtigsten Verkehrsmeldungen zuerst. Vorsicht auf der A8 München Richtung Stuttgart zwischen Leipheim und Kreuz Ulm-Elchingen. Ein defekter LKW blockiert den Standstreifen. Gute Fahrt.
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2: Ich bin Christian Lang. Wer Bahnbeschäftigte angreift, soll künftig mit härteren Strafen rechnen müssen. Das hat Bundesjustizministerin Hubig der Funke Mediengruppe gesagt. Es geht aber nicht nur um Bahnbeschäftigte. Ronny Thora mit Einzelheiten.
3: Vor wenigen Wochen hatte die Bahngewerkschaft EVG mit bundesweiten Streiks gedroht, wenn dieses Jahr kein Gesetz mehr für härtere Strafen komme. Nun will Justizministerin Hubig in den nächsten Wochen einen Gesetzentwurf ins Kabinett bringen. Es geht um härtere Strafen, etwa längere Freiheitsstrafen für Angriffe auf Zugpersonal, aber auch auf Polizisten, Gerichtsvollzieher, Feuerwehrleute, Rettungskräfte oder Mitarbeiter von Firmen in der Strom-, Wasser- und Wärmeversorgung.
2: Wie sollen die Entlastungen bei den hohen Spritpreisen aussehen? Bundeswirtschaftsministerin Reiche schlägt vor, die Mehrwertsteuer für Kraftstoffe vorübergehend von 19% auf 7% zu senken. Eine solche Senkung könnte direkt an der Zapfsäule ansetzen, sagte sie am Rande eines G20-Treffens in den USA. Einen Spritpreisdeckel oder eine Übergewinnsteuer auf Extraprofite der Mineralölkonzerne lehnt sie ab. Bayerns Finanzminister haben letztes Jahr rund 8,8 Milliarden Euro Erbschaft- und Schenkungssteuer festgesetzt. Laut dem Landesamt für Statistik ist das ein extremes Plus im Vergleich zu 2024, nämlich um sage und schreibe 168%. Hauptgrund seien Erbschaften über 5 Millionen Euro, heißt es. Die SPD kritisiert, dass in den letzten Jahren rund 6,7 Milliarden Euro Steuern auf große Vermögen erlassen wurden. Bayern sei ein Steuerparadies für Reiche, so der Vorwurf. 86% der Menschen in Deutschland haben sich diesen Sommer im Urlaub gut erholt. Das zeigt eine Umfrage der Krankenkasse DAK. Als Hauptgrund nennen die Befragten Sonne und Natur, außerdem Ortswechsel und Zeit mit der Familie. Wer sich nicht erholt hat, konnte laut Umfrage im Urlaub oft nicht abschalten.
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4: Aktuell meldet Augsburg-Lechhausen bedeckt bei 15 Grad, Eichach ebenfalls 15 Grad und Marktrettenbach Regen bei 11 Grad. Am Mittwochabend ist es über Augsburg, Nordschwaben und dem Allgäu bewölkt. Im weiteren Verlauf ziehen in den alpennahen Lagen noch leichte Regenfälle durch, sonst ist es meist trocken. In der Nacht lockern die Wolken etwas auf, der Wind ist schwach. Am Donnerstag zeigt sich nach einem frischen Start, verbreitet die Sonne bei etwa 17 bis 20 Grad. Am Freitag ist es im Norden und an der Donau eher grau, sonst freundlich. Und zum Wochenende hin setzt sich die Sonne wieder durch bei 19 bis 22 Grad.
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4: Es ist nur ein Blitzer gemeldet in der Hermannstraße in Augsburg. Gute Fahrt.
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1: Warum schäumt eigentlich Zahnpasta? Der Schaum in Zahnpasta macht die Zähne nicht sauberer, fühlt sich aber genauso an. Warum? Tenside sorgen dafür, dass sich die Zahnpasta im Mund gut verteilt und das Fett löst. Die eigentliche Arbeit leisten aber die Borsten der Zahnbürste. Der Schaum ist also weniger ein Sauberkeitsgefühl als ein Muss, weil er eben diese ganze Wirkkraft im ganzen Mund um die Zähne herum verteilt.
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1: Die aktuellen Wetterwerte. Augsburg-Göggingen bedeckt bei 15 Grad, Totenweiß ebenfalls 15 Grad und Kirchheim in Schwaben 14 Grad. Am späten Abend ist es zwischen Donau und den Alpen wechselhaft. Im Süden fällt örtlich noch leichter Regen, sonst wechseln sich Wolken und Auflockerungen ab.
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1: A7 Ulm Richtung Füssen. Reute zwischen Kreuz, Ulm, Elchingen und Nersingen. Baustelle, der linke Fahrstreifen ist gesperrt. Blitzer in der Hermannstraße in Augsburg.
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2: Ich bin Christian Lang. Bundeswirtschaftsministerin Reiche schlägt zur Entlastung der Autofahrer vor, die Mehrwertsteuer für Kraftstoffe vorübergehend von 19% auf 7% zu senken. Eine solche Senkung könnte dort ansetzen, wo die Belastung unmittelbar spürbar sei, nämlich direkt an der Zapfsäule. Das sagte die CDU-Politikerin in den USA am Rande eines G20-Energieministertreffens.
3: Die Regierung berate gerade, was schnell und spürbar helfe gegen die hohen Spritpreise, so Reiche. Der Vorteil einer Mehrwertsteuersenkung auf Sprit aus Sicht der Wirtschaftsministerin, sie würde sofort mit der Einführung wirken. Außerdem werde, so Reiche, weiter eine gezielte Entlastung des mittelständischen Transportgewerbes geprüft. Die SPD macht sich eher für einen Spritpreisdeckel und eine Übergewinnsteuer für Mineralölkonzerne stark. Beides lehnt Reiche ab. Ein Spritpreisdeckel, so Reiche, sei schon in anderen Ländern gescheitert und eine Übergewinnsteuer mit rechtlichen Unsicherheiten behaftet.
2: Im tschechischen Atomkraftwerk Temelin, 60 Kilometer von der deutschen Grenze, hatte es eine Panne gegeben. Der Reaktor Block 2 wurde außerplanmäßig heruntergefahren und vom Netz getrennt. Der Grund eine Fehlfunktion im Steuersystem. Techniker haben ein Bauteil ausgetauscht, weitere Kontrollen laufen noch. Der Betreiber rechnet damit, dass der Reaktor morgen wieder ans Netz gehen kann. Wer in Zukunft Zugbegleiter, Polizisten, Feuerwehrleute oder Rettungskräfte angreift, soll härter bestraft werden. Das plant Justizministerin Hubig. Bei Angriffen auf Polizisten soll demnach die Mindeststrafe von 3 auf 6 Monate Freiheitsstrafe steigen. Gleiches soll für Bahnpersonal und Energiemitarbeiter gelten. Der Gesetzentwurf soll in den nächsten Wochen ins Kabinett. Aus dem Lech hat man jetzt zwischen Lechbruck und Steingarten ein Auto gezogen, das vor Jahrzehnten versenkt worden ist. Das rote Auto mit Kennzeichen ist aus dem Landkreis Ostallgäu und ist stark verwittert. Die AU-Plakette ist im August 1990 abgelaufen. Die Polizei geht von einem Diebstahl zwischen 1988 und 1990 aus und sucht jetzt nach Zeugen, die sich an einen ähnlichen Vorfall erinnern. Eine Strafe droht keinem mehr, da die Taten verjährt sind.
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4: Im Moment in Augsburg Oberhausen bedeckt bei 15 Grad, Schildberg ebenfalls 15 Grad und Kaufbeuren 11 Grad bei Regen. In den kommenden Stunden bleibt der Himmel meist bedeckt, örtlich lässt der Regen nach. Sonst bleibt es trocken.
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4: Wir haben nur einen Blitzer vorliegen in der Hermannstraße in Augsburg. Gute Fahrt.
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0: Freakman, mit einer freundlichen Frage. Im Sommer legst du dich dann lieber in die pralle Sonne oder so im Windschatten?
1: Lieber in die pralle Sonne. Ja, damit schön braun werden.
0: Wenn es in der Sonne 30 Grad hat, wie warm ist es dann im Windschatten?
1: Die Hälfte. 18.
0: Wie ist dann die Faustregel? Wie muss man da rechnen?
1: Faustregel? Was ist eine Faustregel?
0: Ach, damit zurück ins Fantasy-Sendestudio.
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1: Momentan in Augsburg, Oberhausen trüb bei 14 Grad. In Petersdorf ebenfalls 14 Grad. In Babenhausen stark bewölkt bei 13 Grad. Am späten Mittwochabend bleibt der Himmel überwiegend bedeckt. Vereinzelt fällt leichter Regen. Im Süden regnet es noch etwas. Nördlich davon bleibt es meist trocken. In den kommenden Stunden lässt der Regen nach und die Wolken lockern stellenweise auf. Morgen zeigt sich das Wetter in Augsburg, Nordschwaben und im Allgäu häufig sonnig, mit Höchstwerten zwischen 16 und 20 Grad. Am Freitag ist es wechselnd bewölkt, im Süden auch freundlich. Zum Wochenende hin wird es wieder sonniger, mit Höchstwerten zwischen 19 und 22 Grad.
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1: Wir haben nur einen Blitzer vorliegen, auf der Hermannstraße in Augsburg. Gute Fahrt.
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1: Ich bin Christian Lang. Wie sollen die Entlastungen bei den hohen Spritpreisen aussehen? Bundeswirtschaftsministerin Reiche schlägt vor, die Mehrwertsteuer für Kraftstoffe vorübergehend von 19% auf 7% zu senken. Eine solche Senkung könnte direkt an der Zapfsäule ansetzen, sagte sie am Rande eines G20-Treffens in den USA. Einen Spritpreisdeckel oder eine Übergewinnsteuer auf Extraprofite der Mineralölkonzerne lehnt sie ab. 4 Tage vor der Landtagswahl in Mecklenburg-Vorpommern haben sich SPD-Ministerpräsidentin Schwesig und ihr Herausforderer von der AfD Holm zu einem TV-Duell getroffen. Vor allem Schwesig, die in den letzten Umfragen mit ihrer SPD aufgeholt hatte, war im Angriffsmodus.
2: Der Ton war schnell gesetzt. Schon beim ersten Thema Bildung warf Herausforderer Holm der Ministerpräsidentin Versagen vor. Schwesig klagte beim Thema Migration über Hass und Hetze der AfD. Holm machte ein Versagen der Politik für das ausländerfeindliche Klima verantwortlich. Würden erst alle illegalen Einwanderer abgeschoben, werde es schnell wieder besser, meinte er. Auffällig war, oft redeten die Kandidaten aneinander vorbei. Und immer wieder beschuldigten sie sich gegenseitig der Lüge.
1: Die Bundesregierung will härter gegen Sozialleistungsmissbrauch vorgehen. Ein 10-Punkte-Plan soll noch bis Ende des Jahres umgesetzt werden. Ziel ist es unter anderem, Anreize zu verringern, nur wegen Sozialleistungen nach Deutschland zu kommen. Außerdem soll künftig die Grundsicherung gestrichen werden können, wenn jemand per Haftbefehl gesucht wird. Zum Fußball. Trotz schwacher Chancenverwertung ist Bayer Leverkusen mit einem Heimsieg in die Euroleague gestartet. Beim ersten internationalen Auftritt unter ihrem neuen Trainer Martinez setzte sich die Werkself mit 2:0 gegen den slowenischen Fußballmeister NK Celje durch. Am 15. Oktober geht's für Leverkusen in der Euroleague weiter. Dann muss man gegen Lech Posen ran.
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3: In Augsburg-Bergheim 13 Grad bei wolkenlosem Himmel, in Gessertshausen ebenfalls 13 Grad und in Immenstadt Regen bei 12 Grad. Zwischen Donau und den Alpen ist es am späten Mittwochabend meist bedeckt, im Süden fällt noch etwas Regen.
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3: Aktuell sind uns keine Verkehrsbehinderungen und keine Blitzer bekannt. Weiterhin eine gute Fahrt.
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1: Im Moment in Augsburg, Virchow, 13 Grad und stark bewölkt. Stadtbergen ebenfalls 13 Grad und Runkelsberg 13 Grad und bedeckt. In der Nacht zum Donnerstag, dem 17. September, liegt über Augsburg, Nordschwaben und dem Allgäu eine dichte Wolkendecke. Im Süden sind einzelne Schauer möglich. Im weiteren Verlauf lockert es auf. Am Nachmittag ist es freundlicher mit 18 bis 20 Grad. Morgen zeigt sich der Himmel eher grau, mit örtlich sonnigen Abschnitten. Am Samstag häufiger Sonne. Zum Sonntag hin wird es wärmer mit 21 bis 24 Grad. Im Süden sind die Nächte frischer, im Stadtgebiet milder.
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1: Aktuell liegen uns keine Verkehrsstörungen vor. Es ist nur ein Blitzer gemeldet in der Imhofstraße in Augsburg. Fantasy wünscht euch eine gute Fahrt.
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2: Ich bin Christian Lang. Bundeswirtschaftsministerin Reiche schlägt zur Entlastung der Autofahrer vor, die Mehrwertsteuer für Kraftstoffe vorübergehend von 19% auf 7% zu senken. Eine solche Senkung könnte dort ansetzen, wo die Belastung unmittelbar spürbar sei, nämlich direkt an der Zapfsäule. Das sagte die CDU-Politikerin in den USA am Rande eines G20-Energieministertreffens.
3: Die Regierung berate gerade, was schnell und spürbar helfe gegen die hohen Spritpreise, so Reiche. Der Vorteil einer Mehrwertsteuersenkung auf Sprit aus Sicht der Wirtschaftsministerin, sie würde sofort mit der Einführung wirken. Außerdem werde, so Reiche, weiter eine gezielte Entlastung des mittelständischen Transportgewerbes geprüft. Die SPD macht sich eher für einen Spritpreisdeckel und eine Übergewinnsteuer für Mineralölkonzerne stark. Beides lehnt Reiche ab. Ein Spritpreisdeckel, so Reiche, sei schon in anderen Ländern gescheitert und eine Übergewinnsteuer mit rechtlichen Unsicherheiten behaftet.
2: Die Bundesregierung will härter gegen Sozialleistungsmissbrauch vorgehen. Ein 10-Punkte-Plan soll noch bis Ende des Jahres umgesetzt werden. Ziel ist es unter anderem, Anreize zu verringern, nur wegen Sozialleistungen nach Deutschland zu kommen. Außerdem soll künftig die Grundsicherung gestrichen werden können, wenn jemand per Haftbefehl gesucht wird. Soziale Netzwerke sollen für Kinder unter 13 Jahren in der EU künftig tabu sein. Das wünscht sich EU-Kommissionspräsidentin von der Leyen. Am Donnerstag will sie in Straßburg den formellen Vorschlag der EU-Kommission vorstellen. Bevor ein Mindestalter wirklich kommt, müssen aber noch das EU-Parlament und die Mitgliedstaaten zustimmen. Das kann Monate oder sogar Jahre dauern. Aus dem Lech hat man jetzt zwischen Lechbruck und Steingaden ein Auto gezogen, das vor Jahrzehnten versenkt worden ist. Das rote Auto mit Kennzeichen ist aus dem Landkreis Ostallgäu und ist stark verwittert. Die AU-Plakette ist im August 1990 abgelaufen. Die Polizei geht von einem Diebstahl zwischen 1988 und 1990 aus und sucht jetzt nach Zeugen, die sich an einen ähnlichen Vorfall erinnern. Eine Strafe droht keinem mehr, da die Taten verjährt sind.
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4: Momentan messen wir in Augsburg Lechhausen trocken bei 14 Grad, Eurasburg 12 Grad bei Regen und Erkheim 13 Grad. Zum Start in den Donnerstag, den 17. September, ist es bedeckt. Örtlich fällt leichter Regen. Im Laufe des Vormittags lockert es auf. Später wird es verbreitet sonnig und mild. In der Nacht gehen die Temperaturen auf 7 bis 11 Grad zurück. Morgen wird es eher grau. Später gibt es zumindest im Süden freundliche Abschnitte. Am Wochenende wird es wieder sonniger. Am Sonntag mit 21 bis 24 Grad deutlich wärmer und meist sonnig. In Augsburg, Nordschwaben und dem Allgäu ist es im Bergland etwas kühler.
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4: Der neueste Blitzer steht auf der Imhoffstraße in Augsburg. Kommt gut ans Ziel.
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1: Momentan messen wir in Augsburg Bärenkeller 13 Grad bei bedecktem Himmel, in Adelsried 13 Grad und in Marktoberdorf 11 Grad bei Regen. Zum Start in den Donnerstag liegt eine Wolkendecke über der Landschaft. Im Süden fällt noch etwas Regen, zum Morgen lockert es auf und tagsüber überwiegt der Sonnenschein bei leichtem Wind. In der kommenden Nacht zeigt es sich wieder wolkiger, bei 7 bis 10 Grad ist es frisch. Morgen ist der Himmel eher grau mit freundlicheren Abschnitten im Süden. Am Samstag setzt sich die Sonne verbreitet durch, am Sonntag ist es sonnig und am Nachmittag mit 21 bis 24 Grad deutlich wärmer. In Augsburg, Nordschwaben und dem Allgäu bleibt der Trend aufwärts gerichtet, im Süden etwas kühler.
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0: Im Moment sind keine Behinderungen und keine Blitzer gemeldet.
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2: Ich bin Christian Lang. In den USA haben sowohl der Senat als auch das Repräsentantenhaus für ein neues Sanktionsgesetz